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0: Ich bin safe. Ich klicke nicht auf die Links vermeintlicher Postzusteller und ich bestätige auch keine Follower-Anfragen meiner Lieblingsmusiker. Ich bin safe, dachte ich bis letzte Woche. Da kam eine E-Mail meiner Lieblingsurlaubsregion. Darin stand, ich hätte am Gewinnspiel teilgenommen und einen Urlaub gewonnen. Und ja, die Mail sah genauso aus wie die Mails meiner Lieblingsurlaubsregion. Und ja, ich habe an dem Gewinnspiel teilgenommen. Und ich war so euphorisiert und habe auf den beigefügten Link geklickt. Und dann bin ich auf einer seltsamen Seite gelandet und mir war schlagartig klar, dass ich einen riesen Fehler gemacht hatte. Zu schnell, zu unbedacht. Ich weiß bis heute nicht, was tatsächlich passiert ist. Wurden meine Daten abgegriffen oder ist mein Smartphone nun Teil eines weltweiten Hackernetzwerks? KI hat die Welt auf den Kopf gestellt und damit ist auch die Zahl der Cyberangriffe drastisch angestiegen und sie werden immer raffinierter. So schlimm für mich persönlich eine Cyberattacke sein kann, für große Unternehmen und Institutionen ist diese Bedrohung massiv geworden. Bei uns ist heute Samuel Kopmann zu Gast. Samuel, du arbeitest am Institut für Telematik am KIT, du forschst für mehr Sicherheit im Netz. Ihr hört Nachgefragt, den Podcast des Karlsruher Instituts für Technologie. Ich bin die Gabi Zachmann und den Samuel würde ich gerne fragen, wie wird man Internetsicherheitsforscher?
1: Herzlichen Dank für die Einladung zuerst. Wie wird man Internetsicherheitsforscher? Also ich bin heute hergekommen, wir sind im Informatikum im neuen Gebäude am KIT. Bin über den Campus geschlendert und mich hat die Nostalgie ein bisschen gepackt, weil diese Woche ist O-Phase. Und genau in dieser Woche, Orientierungsphase von 9 Jahren, habe ich mein Informatikstudium begonnen. Ich habe hier in Karlsruhe meinen Bachelor gemacht und auch meinen Master. Und ja, bin dann im Rahmen der Masterarbeit ans Institut für Telematik gekommen. Und seit circa 4 Jahren forsche ich da im Bereich Sicherheit, Netzsicherheit und Netzangriffserkennung.
0: Telematik, was ist das?
1: Telematik ist ein Wort, das setzt sich zusammen aus Telekommunikation und Informatik, das heißt eine interdisziplinäre Wissenschaft und hauptsächlich geht es darum, dass man Daten austauscht über Computernetze. Also wir sorgen dafür, dass jemand Daten von A nach B schicken kann, wir sorgen dafür, dass die Daten den richtigen Weg finden und alles, was drumherum gehört, um Computernetze betreiben zu können.
0: Und dass sie sicher von A nach B kommen.
1: Und dass sie sicher von A nach B kommen, genau. Also erstmal, dass sie überhaupt von A nach B kommen, dass sie schnell von A nach B kommen, dass nichts verloren geht. Und dann natürlich, dass sie sicher von A nach B kommen.
0: Jetzt hast du einen Fingerprint auf deiner Webseite, das habe ich gesehen. Was ist das denn?
1: Der Fingerprint auf meiner Webseite, der bezieht sich auf mein Zertifikat. Also ich habe ein E-Mail-Zertifikat, ein Personenzertifikat, was ich mir hier beim SCC, beim Scientific Computing Center, ausstellen habe lassen. Mithilfe dieses Zertifikats, zu dem der Fingerprint gehört, kann ich meine E-Mails verschlüsseln und auch signieren, dass mein Kommunikationspartner erstens weiß, dass die E-Mail von mir kommt und dass wir sicherstellen können, also ich brauche dann sein Zertifikat, um die Nachricht zu verschlüsseln, dass wir sicherstellen können, dass unsere Kommunikation niemand mitlesen kann. Er braucht mein Zertifikat, um mir eine verschlüsselte Nachricht zu schicken, dass sie eben niemand, der jetzt Zugriff auf das Netz hat, mitlesen kann. Ich schicke ihm mein Zertifikat und dass er sicher gehen kann, dass das mein Zertifikat ist, gibt es einen sogenannten Fingerabdruck. Wie auch immer der jetzt mal zustande kommt, der ist da. Und mit Hilfe dieses Fingerabdrucks kann er erstmal überprüfen, ob das mein Zertifikat ist oder nicht.
0: Das heißt eben auch, dass die E-Mails nicht von Fremden mitgelesen werden können.
1: Sie können schon mitgelesen werden, aber es findet kein Informationsgewinn statt. Also derjenige, der die E-Mail liest, der sieht nur
0: Hieroglyphen.
1: Hieroglyphen, genau. Zum einen und zum anderen wird die E-Mail signiert. Das heißt, ich packe einen Stempel drauf sozusagen und die E-Mail kann auch nicht verändert werden. Das ist auch ganz wichtig. Also nicht nur, dass sie nicht mitgelesen werden kann, sondern auch, dass ein Dritter von außen die E-Mail nicht manipulieren kann. Sonst sage ich, ey Gabi, wir treffen uns morgen um 14 Uhr und jemand von außen, obwohl er die vielleicht nicht sieht, verändert die und dann steht plötzlich in der E-Mail, wir treffen uns um 16 Uhr und dann ist einer zu spät.
0: Aber wir haben doch eine Firewall am KIT, wozu brauchen wir sowas? Oder gehört es zu diesen klassischen Sicherheitsirrtümern, so wie ich habe ja eine Virensoftware abonniert und die ist gar nicht mal so billig?
1: Natürlich haben alle Schutzmaßnahmen auch ihre Grenzen, das ist klar. Firewalls decken ein gewisses Spektrum an Angriffen ab. Die sorgen nicht dafür, dass meine Kommunikation verschlüsselt ist oder dass niemand meine Daten verändern kann, die ich jetzt übers Netz schicke. Das Beispiel mit dem Link, dagegen schützt auch eine Firewall nicht. Die Firewall weiß nicht, ob ich den Link anklicken sollte oder nicht.
0: Ein weiteres Thema sind Updates. Die nerven mich kolossal. Muss ich die trotzdem machen?
1: Ja, immer die Updates machen. Die Hersteller von den Geräten und auch die Anwendungsentwickler kümmern sich darum, dass bekannt gewordene Schwachstellen möglichst schnell repariert werden oder im Idealfall möglichst schnell. Das heißt, Updates sind das A und das O, um, sag ich mal, auf der sicheren Seite, auf der einigermaßen sicheren Seite zu sein. Es kommt auch immer darauf an, welchen Angreifer man betrachtet. Also Sicherheit an sich ist ein vager Begriff. Also man kann nicht pauschal sagen, dass ein System sicher ist. Es kommt immer darauf an, was mein Ziel ist, mein Schutzziel. Will ich, dass niemand mitlesen kann? Will ich, dass meine Daten nicht verloren gehen? Aber auf der anderen Seite auch, wie stark ist mein Angreifer? Wenn man einen beliebig starken Angreifer sich konstruiert, dann wird er jedes Ziel erreichen, was er möchte.
0: So ein bisschen kann ich mich zu Hause auch schützen mit einem starken Passwort. Reicht es dann für sämtliche Anwendungen? Ich habe ja ein starkes Passwort.
1: Nee, reicht nicht. Man kann sich das so vorstellen, wenn man das gleiche starke Passwort überall verwendet. Und jetzt in einer Datenbank wird festgestellt oder bei einem Anwendungsentwickler, oh, die Datenbank, die wurde kompromittiert und die Daten sind abgewandert. Wenn man überall das gleiche Passwort verwendet, dann kann der Angreifer oder der die Daten geklaut hat, bei allen Seiten, bei denen man sich mit diesem Passwort angemeldet hat, Zugriff erlangen durch dieses geklaute Passwort. Also man sollte schon starke Passwörter wählen und natürlich auch immer verschiedene Passwörter.
0: Wie erkenne ich denn jetzt eine vertrauenswürdige Seite? Ich habe die Seite meiner Urlaubsregion angeklickt und dabei war sie es gar nicht. Ich habe nicht genau hingeschaut. Gibt es denn solche Marker, an denen mir ganz klar wird, hey, das ist ein Fake?
1: Ja, natürlich die URL, die muss man überprüfen, ob die übereinstimmt. Das ist ein ganz bekannter Trick, dass man die Domain ähnlich zu der Zieldomain wählt, dass es dem Nutzer auf den ersten Blick nicht auffällt, dass man jetzt gar nicht die richtige Seite besucht. Es ist schnell passiert, gerade wenn es sowas ist wie ohne ein günstiges Angebot und man ist da euphorisch und schaut nicht genau hin. Immer genau gucken, die URL überprüfen und zweitens, was die Browser an sich auch anzeigen, wenn die Seite nicht sicher ist im Sinne von Verschlüsselung oder Zertifikaten. Die gängigen Browser, die zeigen alle an, ob die Seite ein Zertifikat hinterlegt hat, ob man sicher mit der Seite kommuniziert, dass auch die Daten verschlüsselt übertragen werden. Und wenn es nicht der Fall ist bei einer Seite, dann zeigt der Browser eine Warnung und man kommt erst gar nicht auf die Seite, außer man macht 3 Klicks drumherum und sagt, ich will doch drauf. Wenn man es erzwingen will, geht es natürlich. Aber das sind starke Indikatoren, auf die man gucken muss.
0: Also auf jeden Fall darauf achten in Zukunft. Wenn ich mir selbst eine Webseite baue, wie mache ich die sicher? Sorgen die Anbieter dafür?
1: Da sind wir wieder bei dem Punkt, was ist Sicherheit? Es gibt extrem viele verschiedene Schutzziele. Denk mal, der Hoster, der die Seite zur Verfügung stellt, der sorgt nicht dafür, dass meine Anwendung fehlerfrei ist oder frei von Sicherheitsmängeln. Eigentlich sorgt er überhaupt nicht für Sicherheit. Es ist nur jemand, der das, was ich hochlade, zur Verfügung stellt. Also ich muss mich selber um ein Zertifikat kümmern, wenn ich verschlüsselte Kommunikation bereitstellen will oder ermöglichen will, den Nutzern der Webseite. Schritt 1 und Schritt 2 natürlich auch meine Anwendung dementsprechend programmieren, dass sie frei von Sicherheitsmängeln ist.
0: Wenn wir nochmal bei Angriffen sind, es gibt Begriffe wie Phishing oder Hacking. Wo ist denn da der Unterschied?
1: Phishing zählt eher zu der Sparte Social Engineering Angriffe, wo man wirklich gezielt, wie auch das Beispiel mit der E-Mail vorhin, versucht, Leute auf eine Seite zu locken, also zu phishen wie mit einem Köder, dann versucht, Informationen abzugreifen oder irgendwelche Downloads zu initialisieren, die dann Schadsoftware auf dem Zielrechner installieren. Und Hacking, das wäre eher ein System aktiv kompromittieren, dass ich wirklich Protokollschwachstellen ausnutze, Betriebssystemschwachstellen und mir selber Zugang verschaffe, ohne dass ich jetzt jemanden reinlocke, irgendwas aktiv zu tun.
0: Welche Arten von Webangriffen gibt es sonst noch? Also ich kenne irgendwie die Begriffe trojanische Pferde, Scareware, Spyware, Social Engineering, das hast du genannt. Kannst du die alle noch so ein bisschen erklären? Was gibt's denn da alles? Was ist da alles unterwegs?
1: Es gibt eine enorme Bandbreite an Angriffen, also unvorstellbar viel. Es gibt Malware, die das Ziel hat, Schadsoftware, die das Ziel hat, auf einem kompromittierten Gerät, wo diese Software installiert ist, Daten zu löschen, einfach nur Schaden anzurichten.
0: Warum?
1: Persönlich motiviert, Frust. Punkt 2, Daten auszuspionieren. Wenn jemand sensible Daten auf seinem Rechner gespeichert hat, dann ist das für manche erstrebenswert, Zugriff auf diese Daten zu erlangen.
0: Wirtschaftsspionage zum Beispiel?
1: Ja, genau. Wirtschaftsspionage zum einen, aber kann natürlich auch persönlich motiviert sein. Gibt es verschiedene Motivationen, monetäre Motivationen. geht dann in Richtung Wirtschaftsspionage, wobei Wirtschaftsspionage auch Plagiate sein könnten oder Kopien von irgendwelchen Produkten, dass man sich das Wissen aneignet, um auch einen Vorteil zu haben im Konkurrenzkampf. Dann gibt's Ransomware-Angriffe, also Erpressungsversuche, wo ich mir Zugang zu einem System verschaffe und alle Daten auf dem System verschlüssel und ich sage, Leute, hört zu, gebt mir, weiß ich nicht, 2 Bitcoins und ich entschlüssel eure Daten wieder. Auch eine Möglichkeit. Also es gibt eine ganze Bandbreite. Es kommt immer auf das Ziel drauf an. Ja, dann gibt es noch die Angriffe, mit denen ich mich beschäftige. Die haben das Ziel, Dienstverfügbarkeit zu verhindern. Also dass ein legitimer Nutzer einen Dienst erreichen kann im Internet. Sogenannte Denial-of-Service-Angriffe. Die haben eben das Ziel, einen Server derart zu überlasten, dass er legitime Anfragen nicht mehr bearbeiten kann.
0: Aber wer steckt denn hinter sowas?
1: Zum Beispiel bei Denial-of-Service-Angriffen einmal die Konkurrenz, die nicht möchte, dass ein Produkt verkauft wird oder dass eine Seite verfügbar ist. Hackergruppen, kann man vielleicht so generisch sagen, die nicht wollen, dass bestimmte Bevölkerungsgruppen an Informationen kommen. Kann natürlich auch Nachrichtendienste, Nachrichtenwebsites DDoSen, sodass eben legitime Nutzer keinen Zugang zu Informationen haben.
0: Hast du denn berühmte Beispiele? Wo ist denn schon mal genau so eine Art Angriff passiert?
1: Die bekanntesten, die vielleicht auch den Zuhörern am gängigsten sind, die sie selber erfahren, sind bei Computerspielen. Wenn der Gegner einen enormen Frust hat, weil er jetzt gerade die Runde verliert, dann führt er einen Denial-of-Service-Angriff aus, entweder gegen den Server oder gegen den Gegner, um die Runde nicht mit einer Niederlage zu beenden. Das ist was viele auch im täglichen Leben erfahren. Allerdings ist es auch ein extremes Geschäftsmodell. Also nicht nur von der Seite, dass man jemanden nicht mehr verfügbar macht, sondern auch von der Seite, dass man sich dafür bezahlen lässt, solche Angriffe durchzuführen. Es ist ein leichtes heutzutage, so einen Angriff zu buchen für relativ geringes Geld oder sogar für gar kein Geld und einen enormen Schaden anzurichten.
0: Und das kann man im Darknet buchen?
1: Ja, zum Beispiel.
0: Was trägt denn deine Forschung dazu bei, diese Art von Angriffen zu verhindern?
1: Meine Forschung trägt dazu bei, dass wir im Kern des Internets den Angriffsverkehr frühzeitig rausfiltern können. Wir können erkennen, was ist schadhafter Verkehr, der zu so einem Angriff gehört, und was ist legitimer Verkehr. Und wir können mit einer extrem kurzen Reaktionszeit den Angriffsverkehr komplett rausfiltern, sagen wir mit einer sehr hohen Präzision, um das eigentliche Ziel vor dem Schaden zu bewahren. Da haben wir eben einen Monitoring-Ansatz. Monitoring bedeutet, dass wir den Verkehr betrachten. Da haben wir ein sehr effizientes Verfahren entwickelt, wie wir den gesamten Verkehr betrachten können, ohne Informationen bezüglich des Angriffs zu verlieren und aus diesen Informationen eben Filterregeln abzuleiten. Und das Ganze eben mit begrenzten Speicherressourcen, streng limitierte Rechenkapazität, die nur noch benötigt wird. Und wir haben Reaktionszeiten von im Bereich von 100 bis 300 Millisekunden.
0: Wirklich?
1: Ja. Aber es ist auch benötigt, wenn ein Angriff länger als 5 oder 10 Sekunden schon aktiv ist, dann spürt das Ziel natürlich, dass es angegriffen wird und die Dienstgüte wird eingeschränkt werden. Deswegen ist die kurze Reaktionszeit extrem wichtig. Was unseren Ansatz auch so besonders macht, ist der streng begrenzte Monitoring-Aufwand hinsichtlich der Speicher- und Rechenressourcen. Weil während eines DDoS-Angriffs, das habe ich vorhin nicht erwähnt, also ein DDoS-Angriff ist ein Distributed Denial-of-Service-Angriff. Das heißt, er ist verteilt und er kommt von hunderttausenden Angriffsquellen. Es könnte zum Beispiel ein Botnet sein, was aus kompromittierten Geräten besteht.
0: Wie mein Smartphone?
1: Wie das Smartphone, genau. Oder wie der Computer mit der Urlaubswebseite, wo jetzt die Malware runtergeladen wurde und installiert wurde. DDoS-Angriffe sind Distributed Denial-of-Service-Angriffe. Sind verteilte Angriffe, die von hunderttausenden Knoten im Internet gestartet werden und gleichzeitig eine Menge Verkehrsvolumen, also Pakete im Internet, zu einem Ziel, zu einer Zieladresse schicken und das Ziel und somit auch das Zielnetz überlasten, sodass kein legitimer Verkehr mehr den Server zum Beispiel erreicht und du die Webseite nicht aufrufen kannst, kannst nicht am Gewinnspiel teilnehmen. Das ist wie auf der Autobahn. Wenn 1 Million Autos auf der A8 fahren, dann komme ich mit meinem Auto nicht mehr durch. Und genau das gleiche Prinzip ist das auch.
0: Samuel, wie lautet denn der Titel deiner Promotion?
1: Der Titel ist Resource Predictable Machine Learning Based Detection of Volumetric DDoS Attacks. Also wie kann man volumetrische DDoS-Angriffe mit vorhersehbaren Speicher- und Rechenressourcen durch künstliche Intelligenz erkennen? Genau da, in dieser Ressourcenvorhersehbarkeit, da liegt unsere Stärke. Das ist das neue, tolle, was uns von anderen Ansätzen abhebt.
0: Habt ihr denn dazu auch Kooperationen? Seid ihr schon ganz aktiv mit Firmen dabei, die zu unterstützen oder Institutionen?
1: Wir waren in den letzten 3 Jahren in Kooperation mit Firmen im Projekt Kiwi. Da ging es um genau den Einsatz von künstlicher Intelligenz, die wir auch verwenden für die Mustererkennung des Angriffs. Es ging um künstliche Intelligenz für sichere Webinfrastrukturen. Und da haben wir mit Firmen zusammengearbeitet wie 1&1 und Adesso. Das Projekt ist abgeschlossen. Es war gefördert vom BMBF, vom Bundesministerium für Bildung und Forschung. Und jetzt sind wir vom Land Baden-Württemberg, vom MBK im Projekt BWNet 2.0. Also das ist rein Baden-Württemberg spezifisch. Da arbeiten wir mit unseren Rechenzentren und mit dem Landeshochschulnetz Bellevue zusammen und mit den Universitäten Tübingen und Ulm. Da haben wir die Gelegenheit, jetzt wirklich zum ersten Mal unsere Forschung auch wirklich in den Betrieb zu bringen, also ins Landeshochschulnetz.
0: Jetzt hast du erwähnt, Samuel, dass ihr KI nutzt. Der Gegner benutzt aber auch KI. Die Gegnerin, weiß man das? Kleine Frage am Rande. Sind es in der Hauptsache Männer? Sind es Frauen? Kennt man die Protagonistinnen und Protagonisten, die dahinter stehen?
1: Nee, keine Ahnung, ob das Männer, Frauen oder diverse Akteure sind. Da kann ich nichts dazu sagen. Weiß ich nicht. Aber KI wird auf jeden Fall eingesetzt, auch auf der Angreiferseite. Bei uns ist es ein nützliches Tool, um die Muster in den Angriffen zu erkennen und vor allem auch vom Hintergrundverkehr zu unterscheiden. In unserem Fall ist es gar nicht mal so relevant, dass der Angreifer unser Modell ausspielen kann durch geschickte Wahl des Musters. Wir wollen wirklich explizit den Angriffsverkehr vom Hintergrundverkehr separieren. Und da ist einfach die künstliche Intelligenz, die eine Mustererkennung macht, ein extrem hilfreiches Werkzeug, was gute Regeln ableiten kann, um den Angriffsverkehr zu erkennen. Vorher muss man sich vorstellen, wurde der gesamte Verkehr, und wir sprechen hier jetzt im neuen Projektrahmen auch, von 400 Gigabit pro Sekunde, was da anfällt.
0: Wow.
1: Das ist extrem viel, was man angucken muss. Wenn jetzt ein Netzwerkexperte hergehen muss und sich angucken muss, wo findet ein Angriff statt, wann findet ein Angriff statt, was muss ich für Filterregeln ableiten, dann ist es extrem teuer, extrem zeitintensiv und auch extrem limitiert in der Güte der Regeln, die abgeleitet werden. Weil die Regeln, die abgeleitet werden, nur so gut sind wie der Experte, der drauf guckt.
0: Klar.
1: Wenn wir aber hergehen können und eine Beziehung herstellen können zwischen Verkehr und der Tatsache, es hat einen Angriff stattgefunden oder nicht, unabhängig davon, wie jetzt dieses Mapping zustande kommt und wir können diese Beziehung lernen, dann ist es unfassbar viel effektiver und auch im Endeffekt besser in der Angriffserkennung.
0: Das klingt echt nach Krieg. Samuel, du hast ein schwieriges Thema, ein kompliziertes Thema, aber du hast es mir so erklärt, dass ich viel verstanden habe. Ihr schaut nicht auf einzelne Punkte, ihr schaut nicht auf einzelne Anwendungen, ihr schaut nicht auf einzelne E-Mails, sondern ihr schaut euch das komplexe Gefüge an und sucht nach Angriffsmustern.
1: Genau, das ist richtig. Wir gehen explizit davon aus, dass wir auch nicht in Anwendungsdaten reinschauen können, weil die auf absehbare Zeit sowieso verschlüsselt sein werden. Das heißt, unser System schaut sich wirklich nur Verkehr von und zu Beziehungen an. Da sprechen wir von Subnetzen, von wo nach wo geht der Verkehr und dann schauen wir uns an, wie hoch ist die Verkehrskonzentration. Und das Ganze starten wir von einer sehr hohen Flughöhe. Wir schauen das Ganze sehr aggregiert an. Und wenn wir dann feststellen, dass wir Subnetzpaare haben, in denen auffällig viel Verkehr ist, dann fangen wir erst an, detaillierter nachzuschauen. Im Gegensatz zu bisherigen Ansätzen, die immer detailliert auflösen und dann einfach aufgrund der Wucht des Angriffs in die Knie gehen. Wir starten von einer ganz hohen Flughöhe und graben uns dann in die interessanten Bereiche des Verkehrs hinein. Das macht den Ansatz so effektiv.
0: Wie gut, wenn man dazu beitragen kann, die Netze sicherer zu machen, uns alle vor solch essentiellen Bedrohungen zu schützen und dass du jetzt auch schon die Möglichkeit hast, zusammen mit deinem Team das in die Praxis umzusetzen und für das Land Baden-Württemberg und für alle darüber hinaus richtig sicherheitsrelevante Forschung zu betreiben. Toll, danke, dass du da warst, Samuel.
1: Ja, herzlichen Dank für die Einladung.
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1: Einen wunderschönen guten Morgen.
0: Yay,
1: es ist September.
2: Ja, muss wohl September sein bei der Kälte, ne?
1: Ach, die Sonne scheint.
2: Ja, aber der
1: Die
2: kalte
1: Luft
2: Wind.
1: Ist wieder da.
2: Ja, okay, Meinungsverschiedenheit. Gambia, the Thema. Willkommen bei Radio Ananas, sage ich schon, weil, oh Gott.
1: Voll aufgeregt sind wir.
2: Wir haben Gäste da.
1: Juhu.
2: Wir haben Radio Ananas hier bei uns im Studio. Hallo, schön, dass ihr da seid.
3: Guten Morgen.
4: Hallo.
3: Schön, dass wir hier sein dürfen.
2: Genau, Melody und Robert sind da von der Band Radio Ananas und Anna und Nena von Anna Nenas.
1: Die Freshen Ollen.
2: Die Freshen Ollen sind sehr nervös und crazy unterwegs, weil wir ja sonst alleine sind. Aber bevor wir weiter labern, hören wir
1: uns Radio Ananas mal an.

0: Radio Ananas.
1: Mehr Ananas geht nicht.
0: Mehr Ananas geht nicht. Ananas von Radio Ananas. Und wir haben Radio Ananas bei Ananenas. Was für ein Zungenbrecher.
1: Super.
2: Es ist wirklich... Also Respekt, dass du das so ausgesprochen hast.
0: In der Reihenfolge auch.
3: Ich werde es nicht wiederholen.
0: Come on. Wir haben bei uns zu Gast Robert und Melody. Robert ist der Schlagzeuger, Melody die Sängerin. Und wir haben gerade einen Song gehört. Ich habe gefragt, gerade als der lief, was ist denn das für eine Musikrichtung? Und ja, das war jetzt Jazz. Aber es geht noch mehr. Da bin ich nämlich auch gespannt, wie wir noch weitere Songs hören. Aber bevor wir über die Musik im Detail sprechen, wollen wir natürlich erstmal wissen,
1: warum heißt ihr Radio Ananas?
2: Also die Band wurde im Herbst 21 gegründet. Das heißt, wir haben jetzt dann bald 5-jähriges Jubiläum, irgendwie im Oktober. Ich bin November 21 dazugekommen und da hieß die Band schon Radio Ananas. Also ich kann über den Namen eigentlich nur sagen, dass die damalige Schlagzeugerin irgendwie so diese Idee hatte, ja, lass uns was nehmen mit Radio, weil im Radio kommen unterschiedliche Sachen und das ist bunt und so. Und Ananas ist in vielen Sprachen, es ging auch um so eine Vielsprachigkeit in der Phase. Ja, und Ananas steht einfach für Sommer und fröhlich und Party und irgendwie tolle Getränke mit Ananasgeschmack und so weiter. Und genau, und deswegen heißen wir Radio Ananas.
0: Nice.
1: Super cool.
0: Richtig, also da ja, steckt ja voll also System dahinter.
1: Ich weiß, so viele Gedanken über eine Ananas habe ich mir gar nicht gemacht.
0: Ja, also haben wir was Gutes gewählt, so ein bisschen? Wobei unsere Schreibweise ja schon... Also tatsächlich geht es mir gerade so, wenn ich Ananas schreibe, wie ich die Titel von dir bekommen habe, habe ich gesagt, ist doch irgendwie falsch.
2: Ja, stimmt. Ein N zu wenig.
0: Ein N zu wenig. Ja, wo ist das weitere N?
2: Noch mehr N, dann eigentlich die Nena fehlt ja dann auch. Ne?
0: Wie meinst du?
2: Wenn du Ananas einfach ganz normal schreibst.
1: Ich schreibe auch oft Ananas.
0: Echt?
2: Ja,
1: auch
2: ja. Schon.
1: Also noch ein E da dran.
2: Autokorrektur macht das bestimmt dann auch. Ne? Du wolltest doch bestimmt Ananenas schreiben.
0: Ja, ja, genau.
2: Du wolltest nicht Ananas schreiben.
0: Nice. Okay, Robert, seit wann bist du dabei?
3: Ich bin seit 23 da und habe die Band sozusagen dann am Schlagzeug unterstützt und kennengelernt. Und das hat gleich... beim ersten Vorspiel sozusagen relativ gut funktioniert. Ja,
0: gab es ein Ananas-Match?
3: Da hat es gematcht.
2: Das hat auf jeden Fall.
3: Genau, deswegen habe ich auch das Radio Ananas einfach übernommen und habe auch manchmal ein bisschen gehadert mit dem Namen, aber aus heutiger Perspektive würde ich auch wieder sagen, das passt sehr gut, weil diese, wie gesagt, internationale Frucht, die man nicht übersetzen muss.
0: Ja.
3: Aber auch dieser Radioaspekt, was Anachronistisches hat, wo man in die heutige Zeit transferiert, wo wir eigentlich keine Radios mehr benutzen, aber eigentlich Ähnliches wollen. Wir wollen auch broadcasten in verschiedener Art und Weise, wie ein Radio sozusagen funktionieren, mit verschiedenen Stilen. Wir wollen da frei agieren, aber im Sinne von Tanzbarkeit und mitsingen.
0: Und was?
2: Auf jeden Fall gute Laune.
0: Gute Laune, ja.
1: Und wer fehlt bei euch noch? Also wer fehlt hier und wer ist noch in der Band?
2: Also Lena, unsere Bassistin. Gruß geht raus an Lena. Die ist nämlich gerade im Wochenbett.
3: Wir haben Elternzeit als Band.
2: Die hat Elternzeit, genau.
1: Glückwunsch an Lena. Mhm.
2: Auf jeden Fall. Es ist ganz, alles ganz toll. Und genau, also Bass ist aktuell in Elternzeit. Und dann haben wir noch an der Posaune den Dirk. Und der sitzt jetzt gerade im Flugzeug aus Peking. Genau, der konnte heute nicht. Und das war's. Die aktuelle Besetzung ist zu viert.
0: Aber man hört sonst bei den, also jetzt bei dem Song, den wir gehört hatten, so Bläsersätze und so. Bläser.
1: Und Klavier.
0: Und Klavier.
3: Genau, wir entwickeln die Songs und wir hatten eben auch verschiedene Besetzungen schon. Wir haben uns da über die Jahre hinweg auch verändert, wie es halt sein muss, wenn man eine kleine Band ist, die vielleicht auch wenig Reichweite hat. Da hat man ein bisschen Fluktuation und wir gehen da jetzt bestmöglich mit um und möchten gerne auch mit einem neuen Format aufschlagen und hier an der Stelle uns nicht mehr blockieren lassen durch Musiker, die uns jetzt vielleicht noch mehr fehlen oder wo wir sagen, war schön, wir hatten eine gute Zeit zusammen, aber die Songs werden nicht kaputt gemacht und wir werden nicht bei Null anfangen und wieder neue Leute jetzt gleich suchen. Wir werden weiter Musik eher produzieren, aber auch auf die Bühne bringen. Das ist so ein bisschen jetzt unser zwei Fokus.
2: Wir covern uns selbst, haben wir entschieden, dass es jetzt so heißt, dass wir uns selber covern Und die Bläsersätze, das muss man ja auch nochmal betonen, das hat alles der Dirk mit der Posaune eingespielt.
1: Ah, sehr gut.
2: Ja.
1: Sehr gut. Genau. Und wie würdet ihr eure Musik so beschreiben? Also was macht ihr?
2: Pop. Rock manchmal.
3: Ska. Das Reggae. War mir echt wichtig. Ich habe da angefangen wegen
2: mit Ska
3: und Reggae.
2: Ja. Genau. Also der Geist ist von Ska, weil Ska halt fröhlich ist und tanzbar. Es geht um Tanzen, genau. Und Ska ist ja schneller Reggae, deswegen ist man dann auch schnell beim Reggae-Genre so. Und für die Zukunft wollen wir uns da aber eigentlich auch gar nicht beschränken. Ja. Also ich kann mir auch vorstellen, dass wir Dub machen oder Hip-Hop oder irgendwie so Trance-Sachen oder so.
3: Das genau. Ding ist, wenn man Musik macht, dann kommt jeder mit seiner Idee von Musik mit. Und wir wollen niemanden ausgrenzen und das ist eher ein demokratischer Prozess. Ich glaube, darüber wird man vielleicht heute auch noch ein bisschen sprechen. Aber
4: okay, ja. Cool. Ihr habt uns noch ein Gastgeschenk mitgebracht, darüber reden wir gleich. Wir gehen jetzt in euren nächsten Song, So gern getanzt. Melody, du hast gesagt, das ist wichtig.
2: Ja, der ist sehr wichtig.
4: Was geht ab?
2: Der ist halt, obwohl ich das vorhin gesagt habe, dass es um gute Laune geht, in dem Song geht es gar nicht um gute Laune, weil es um einen sehr guten Freund von mir geht, der sich suizidiert hat. Und es geht aber darum, diesen Suizid halt zu verarbeiten und auch, ja, es geht einfach um mentale Gesundheit und die Awareness für mentale Gesundheit, die mir auch sehr, sehr, sehr, sehr, sehr am Herzen liegt. Und wir haben es dann musikalisch umgesetzt.
4: Okay.
3: Also Ska ist ja auch nicht nur fröhlich, sondern es hat den Schein von Fröhlichkeit. Es hat aber ernste Themen. Ist beim Reggae auch so, dass man da ernste Themen transportieren kann und da sich trotzdem das Leben nicht kaputt macht. Das ist halt eigentlich die Aussage immer, in der Musikrichtung sogar.
4: Okay, dann?
1: Ich bin gespannt.
4: Ich auch. So gern getanzt von Radio Ananas.

0: so gern getanzt von Radio Ananas. Und Radio Ananas ist auch bei uns zu Gast.
1: Bei Hello. Ananinas.
0: Bei Ananinas. Oh ja, diesen Zungenbrecher kriege ich nicht hin.
2: Hallo so Ananinas.
1: Hey. Schön, dass ihr da seid.
0: Ihr habt ja unser Lieblingsobst im Namen. Und jetzt geht es auch ganz viel um Ananas, oder?
1: Yes. Ich habe hier was vorbereitet.
2: Yes. Ich bin schon total gespannt.
0: Ich auch.
1: Also ich muss aber vorher noch was dazu sagen. Wir haben ja auch ein Gastgeschenk bekommen.
0: Mhm.
1: Anna, was ist es?
0: Es ist ein Stempel.
1: Ein Stempel?
0: Ein Stempel vom Karlsruher Schloss. Ich wusste nicht mal, dass es sowas gibt. Aber ab sofort werden alle Ananenas-Dokumente abgestempelt.
2: So macht ihr das. So habe ich mir gedacht. Genau. Es muss ja auch alles seine Ordnung haben.
1: Danke.
2: So habe ich euch eingeschätzt, ja. Schön stempeln immer.
1: Sehr schön stempeln werden wir. Und es wurde noch...
2: zur Anschauung habe ich auch noch.
1: Dekoration.
2: Ja. Im Radio sieht man es ja leider nicht. Ne?
0: Genau, das wir haben noch Dekos bekommen und zwar so ganz schöne... Ich habe heute irgendwie eine Ananas im Hals. Ganz schöne Ananas-Blocksteine, die hier stehen und unser Studio dekorieren. Das trist ist, aber jetzt nicht mehr. Und einen wunderschönen Bilderrahmen, Fotorahmen, Bilderrahmen heißt das, in Ananasform.
2: Natürlich.
0: Yes.
2: Natürlich, den habe ich geschenkt bekommen.
0: Der ist wirklich richtig schön.
2: Von einem Freund, der sehr viel Sinn fürs Detail hat, wie man ja auch sieht, weil ganz klein steht oben auch noch Melody. Das habe ich tatsächlich selber eben erst gesehen,
1: so, dass das da steht. Ach, sofort aufgefallen.
2: Siehst du, ja.
1: Was ist darauf zu sehen?
2: Das ist so ein Band von so diesen alten Radios, diese ganz, ganz alten Radios. Herr Robert kennt das natürlich noch. Wir sind ja schon ein bisschen älter. Und da drehte man so und dann lief sozusagen dieses, ja, ich weiß nicht, aus welchem Material war das dann. Dann lief praktisch die Sendersuche so an diesen Schriftzügen. Also man sieht dann, welchen Sender man eingestellt hat und hört dann natürlich auch. Aber erstmal sieht man, ja.
1: Nice.
2: Genau, das ist so eine ganz alte Retro-Vintage-Geschichte.
1: Schön.
2: Mhm.
1: Und ich komme jetzt mit was ganz Neuem, einem Ananas-Täschchen.
0: Wow.
1: Das ist das,
0: wow.
1: Das ist das geschenkte Ananas-Täschchen und das Tasting, sage ich mal. Ich mache es jetzt auf.
0: Was haben jetzt gibt es ganz viele Geschenke mal wieder.
1: Aber wir machen erst ein Tasting.
0: Ja, unbedingt.
1: Was haben wir hier? Das klassische.
0: Getrocknete Ananas.
1: Wer hat Lust drauf?
2: Ich auf jeden Fall.
1: Okay, dann machen wir bitte auf,
2: so
1: Anna.
2: So lecker. Das raschelt so schön vor dem Mikrofon, ne?
1: Voll. Aber ich habe auch noch was anderes zum Tasten.
0: Sag mal, ich krieg das doch nicht auf.
1: Doch, doch, doch. Ich mach mal dein Mikrofon aus. Und dann habe ich noch was anderes. Also es ist ein Mix, ist es. Aber es war so schön präsent auf dem Bild. Oder ist so schön präsent auf dem Bild.
2: Finde ich auch.
1: Es sind solche Fruchtschnitten, Tropic. Ja, und die Ananas ist vorne noch drauf. Robert?
3: Ja, ich habe gut gefrühstückt. Also,
1: also das jetzt immerhin hat er nicht Nein gesagt.
2: Ich bin die auch. Es war kein
3: ich
2: Nein.
3: Ich sage auch nie Nein. Das ist eine Angewohnheit.
1: Anna, komm mal her. Okay, sie kriegt es nicht aus. Sie probiert sie da den Boden aufzumachen. Lustig. Lustig. Naja, okay. Dann. Warte mal, ich mach mal die Schnitten hier auf kurz.
0: Ja, du hast das einfach zum Aufmachen.
1: Zack.
0: Siehst du, gleich aufgemacht.
2: Das geht sofort los. Das ist jetzt mein Frühstück dann.
0: Ah,
2: ich super.
0: Ich hab's.
1: Anna hat's.
0: Nee, doch nicht.
1: Ich hab's.
3: Mm. Also wir testen jetzt die Mikros, wenn wir was im Mund haben, oder?
1: Genau.
3: Wie klingt das?
1: Wie gut sind diese
3: Schnupfen Rode?
1: Rode NT1A Mikrofone.
2: Kaugeräusche.
1: Melody, wir haben dir vorhin auch noch was zum Trinken gegeben.
2: Mm. Ja. Ananas-Sirup. Aber zum Glück nicht pur. Das hätte ich wahrscheinlich, weiß ich nicht, hätte
1: war
2: ich einen Zuckerschock gekriegt.
1: War schon hardcore, ne?
2: Mhm, aber sehr, also schon Ananas.
0: Ich mach mal die Runde.
2: Vom Thema her gut getroffen.
3: Ich fühle mich direkt versetzt in die Heimat der Ananas.
2: Ich auch.
1: Erzähl.
3: Die Geschichte ist, wir waren auf Guadeloupe.
1: Oh, pardon. I'm so sorry.
3: Guadeloupe im Urlaub.
1: Mhm.
2: Und also ich nicht, ne?
3: Ja,
2: nur nicht, dass ihr das denkt, dass wir irgendwie zusammen verreist sind.
1: Ach komm, geh doch mal verreisen.
3: Also nächstes Mal fahren wir dann zusammen. Ja. Und da habe ich mir die Geschichte angehört mit der zweiten Reise von Columbus. Und der hat dort als Gastgeschenk hat eine Ananas geschenkt bekommen von den Einheimischen. Weil das war ja alles schon besiedelt, ne? Also ist ja nicht entdeckt worden, sondern besucht worden. Jedenfalls hat er diese Ananas versucht, nach England zurückzubringen oder nach Europa. Und sie ist leider schlecht geworden. Da habe ich auch noch einen Song im Köcher, das wird dann noch aufgelegt.
2: Ja. Genau, die Ananas des Kolumbus.
3: Wie diese Idee war, eine Ananas halt haltbar zu machen in diesen Zeiten, wo man noch keinen Kühlschrank hatte und wo das Eis vielleicht auch in der Karibik jetzt nicht so.
0: Und weiß man, ob die Europäer sie trotzdem gegessen haben und dann
1: betrunken wurden?
0: Betrunken wurden zum Beispiel. Oder üble Bauchschmerzen bekommen
1: haben. Deswegen gibt es so viele Sachen mit Ananas und Cocktails und so.
0: Ja, vielleicht.
3: Ja.
0: Ja, kommt her.
3: Und Dosenananas, damit hat es erst wahrscheinlich
2: die
1: ja, Welt true, ja.
0: Das
2: oder sie haben es gegessen und hatten dann alle Magen-Darm und dann haben sie gesagt, das ist ein Last, das ist ja furchtbar, das kann man doch nicht essen. Und dadurch hat die Ananas nie die Bedeutung erlangt damals, die sie eigentlich schon hatte.
3: Also als sie da waren, und ich meine, das konnte ich nachvollziehen, das sind schon richtig andere Ananassen, die man hier nicht essen kann. Also die sind so reif und so sonnig. Und
1: echt?
3: Das ist ein anderer Geschmack.
0: Und was haben wir? Getrocknete Ananas.
1: Wir geben uns halt mit allem zufrieden.
3: Ansonsten wäre sie verschimmelt worden. Also besser süß getrocknet.
0: Stimmt.
1: So, ich habe jetzt noch was.
0: Oh, noch mehr Ananas?
1: Ja, aber jetzt kein Tasting.
2: Ach so.
1: Ich war ja im Urlaub in Spanien bei Malaga.
2: Bei Malaga.
1: Wir haben nicht dort direkt gehaust, sondern an einem Nachbarort. Und da gibt es auch so viele schöne Sachen mit Ananas. Ich habe jetzt was dabei und ihr zwei Mädels. Sorry,
2: Robert. Das macht Robert nichts aus.
0: Robert
2: ist auch gerne ein Mädel, glaube ich.
3: Ich will gar keine Geschenke haben übrigens. Ich mag keine Geschenke.
1: Ja, okay, dann kriegst du nichts. So,
2: dann ist es ganz einfach. Dann nehme ich seins auch noch mit.
1: Auch noch.
2: Mhm, für Lena dann. Vielleicht will die es ja haben.
1: Ah ja, ich habe hier Ohrringe.
0: Ah, Ohrringe.
2: Ich dreh durch.
1: Die sind geil, oder?
2: Mhm. Ja.
1: So, jetzt ist die Frage. Wollen wir sie aufteilen? Jede kriegt eine, weil so ich habe ja auch jetzt auf deinem Strong Female Lieb, ne? Das kann
2: man auch nicht sehen im Radio, ne?
1: Ja, ne? Auf deinem T-Shirt kann man ja auch einen Ohrring tragen und Statements setzen.
2: Egal.
1: Oder Anna sagt, nee, ist okay, soll die Melodie das mitnehmen und der Lena geben auch einen oder was auch immer.
0: Oh ja, das ist natürlich auch gut.
1: Ja.
0: Also ich würde es auch nehmen, weil ich mag Geschenke.
1: Okay.
0: Aber wir haben ja Gäste und Gäste sind halt wichtiger.
3: Also Lena freut sich bestimmt, weil die sehr
2: Lena gut. freut würde sich. Jetzt auch also um jetzt mal ganz klare Worte zu wählen, Lena freut sich den Arsch ab, wenn sie das sieht.
1: Ja?
2: Ja, weil sie liebt gebasteltes Zeug und sie hat auch schon über Ananas-Merch nachgedacht, dass wir so aus Fimo wollten wir das dann mal irgendwann an einem kalten Winterabend machen.
0: Genau. Die kommen ja jetzt bald.
2: So Baby liegt in der Wippe, mit dem Fuß so, wip, und Melody und Lena sitzen am Kamin und machen Fimo.
1: Süß. Okay, dann
2: und dann aber Tee, kein Saft.
1: Ja, klar. Ja. Dann habe ich noch was, aber Anna, das darfst du jetzt behalten.
0: Oh, jetzt kommt's. Jetzt kommen meine Geschenke. Ich wusste, ich muss einfach nur nett sein.
1: Nein, das war vielleicht etwas fordernd. Streck mal deine Hand aus.
0: Ich habe eine wunderschöne Ananas.
1: Oh, yeah.
2: Ja, das ist auch richtig schön.
0: Ein Ananas-Armband.
2: Oh, ich drehe durch. So schönes Armbändchen.
1: So, Robert, du
2: kriegst... Vielen Dank. Okay.
1: Ich nenne es nicht Geschenk, ich nenne es jetzt einfach mal Mitbringsel. Streck mal deine Ärmchen aus. So.
0: Und somit haben wir jetzt alle...
2: Oh, wir haben eine Ananas-Freundschaft jetzt.
0: Wir sind die Ananas-Freunde.
2: Freundschaftsbändchen sind
0: ja,
2: das.
0: Ja, stimmt.
2: Wunderschön, Nena. Vielen, vielen lieben Dank.
0: Bitte schön. Danke. Oh, wie toll. Machen wir gleich im gleichen Bild.
2: Richtig süß ist das.
1: Anna, bist du jetzt happy?
0: Ich bin jetzt happy. Jetzt ist alles gut.
2: Ich bin auch happy.
1: So, das Täschchen, das Ananas-Täschchen ist jetzt wieder leer. Ich mache es jetzt wieder zu.
0: Und bis dann.
1: Und beim nächsten Mal ist es wieder gefüllt.
2: Ja. Das ist ja wie Weihnachten schon fast. Ja. Haben wir beide gedacht gerade. Weihnachtsfrau.
1: So.
2: Toll.
1: Es geht weiter. Gerne.
0: Nächster Song. Und
1: kannst du das aussprechen, was da steht?
0: Oui. Liberté Chérie.
1: Liberté Chérie?
0: Ja, aber der Name der Band, das kann ich leider nicht mehr aussprechen.
1: Dann fragen wir mal Radio Ananas, ob sie uns weiterhelfen können. Und dann können wir das nämlich abmoderieren. Hören wir rein.

0: Liberté chérie von Le Vieux
1: de, la Tête.
0: Aha.
2: Wie nochmal? Le
1: Vieux de la Tête. Mm. Die Augen von den Kopf.
2: Also, wir haben hier Französisch-Profis und Musikkenner, weil Melody schon meinte, die waren doch letztens toll aus.
1: Ja, ja.
2: Warst du da?
1: Ich hatte leider keine Zeit.
2: Ach, schade.
1: Ja, ist immer so. Ich sehe das Plakat meistens 3 Tage später und dann denke ich, ah, ist geil, da gehe ich, ach so, das war schon, das schaffe ich, glaube ich, nicht mehr. Ja. Das ist schwierig, also mit diesem Raum-Zeit-Kontinuum, wenn ihr da Tipps habt, wäre ich ganz offen für.
2: Da so. Können wir dann eine kleine Werbung einschieben. Und zwar, wenn ihr wisst, wie ihr das Raumzeitkontinuum verändern könnt, schreibt uns eine E-Mail an.
0: Anna Nenas, alles zusammengeschrieben, @campusradio-karlsruhe.de.
2: Yay!
0: Yay!
2: Und wir haben zu Gast Radio Ananas bei Anna Nenas, die Fashion All.
0: Oder die Fashion All, je nachdem.
2: Man weiß es nicht.
0: Man weiß es nicht, auch ein bisschen so nach Tageszeit.
2: Mhm, noch dazu.
1: Also Fash immer, würde ich sagen.
0: Ja.
1: Und fresh
0: ja.
1: dann fresh halt so, ne?
0: Tagesform. Fresh, Tages- eben. Fresh ist mhm. eigentlich.
1: Ja, ja. Wenn man schon wach ist.
0: Aber was auch immer ist, sind die Ollen. Ne? Und das ist, da sind wir wieder beim Zeitkontinuum.
2: Ja. Ja, ja.
0: Das ist leider, das geht leider immer weiter in die Ollen-Abteilung.
2: Schön, dass ihr da seid.
0: Wir freuen uns sehr.
1: Danke, dass wir da sein dürfen.
2: Und jetzt wollen wir noch Dinge wissen von euch.
0: Mhm. So ein bisschen was euch inspiriert und wie ihr arbeitet mit der Musik, das interessiert uns sehr. Ihr habt schon eben viel erzählt über was Musik für euch, was das für ein Prozess ist in einer Band. Aber was ist das für ein Prozess, einen Song zu schreiben?
1: Das ist bei mir so, dass ich halt immer schon Musik gehört habe und dann auch die Texte irgendwie aufgeschrieben habe. Und jetzt erzählt Oma vom Krieg. Also damals gab es halt noch kein Internet. Das heißt, es gab dann so eine Zeitschrift, die hieß die Bravo. Die kennt man aber auch als jüngerer Mensch heute wahrscheinlich schon noch. Ich weiß nicht, ist die jetzt dann online?
2: Die lag immer noch print. Bei den
1: okay.
2: Studios aus. Ja, ja, ja.
1: Genau, und die war natürlich aus vielen Gründen begehrt. Und bei mir war das dann eher mal so die eine Seite, wo dann halt die Songtexte abgedruckt waren von Songs, die halt aktuell im Radio liefen. Mhm. Weil, ja, wie kommt man sonst an die Texte, ne? Genau, und da habe ich mich dann immer sehr damit auseinandergesetzt und seit 1989 bin ich auch DJ und DJs beschäftigen sich auch immer sehr, sehr viel mit Musik und bei mir sind die Texte auch einfach immer so, also ich würde das so fast als gleichwertig sehen, Musik und Text und Ausdruck. Ja, und dann habe ich halt irgendwann angefangen, Gedichte zu schreiben, was Teenager so machen. Die kommen aber nicht auf die nächste Platte, aber egal. Und ja, irgendwann war dann so der Moment, wo ich dachte, hey, schreib doch mal einen Song. Und da konnte ich dann 5 Akkorde auf der Ukulele, glaube ich, oder 4. Und mit denen habe ich dann meinen ersten Song. Das ist das unsichtbare Tattoo. Und der ist aber noch nicht veröffentlicht. Den bearbeiten wir noch. Genau.
2: Noch nicht.
1: Da war zuerst der Text da und dann die Melodie. Und manchmal machen wir es aber auch andersrum. Ja, kommt immer so drauf an. Manchmal bringt die Bassistin was ein. Manchmal sagt auch der Dirk, hey, ich habe hier so einen Bläserriff irgendwie. Können wir da was draus machen?
0: Also ihr setzt euch zusammen hin und überlegt euch einen Song oder ihr
1: wir spielen zusammen.
0: Bringt einen Song mit und bastelt an dem.
1: Genau, also beides ist vorstellbar, ne? Dass es schon so ein Fragment gibt oder vielleicht auch sogar schon einen ganzen fertigen Text. Sehr oft war es eben so, dass die Akkordfolgen dann zum Beispiel eben von Helena kamen über den Basslauf und dann hatte ich schon so einen Text, wo ich dachte, der passt vielleicht und dann habe ich den halt, ich habe dann immer so ein Buch dabei, da sind die ganzen Texte drin und dann habe ich geguckt, ah, der Text könnte passen und dann passt man das so an. Genau, und dann ist es im Prinzip so ein gemeinsames Jammen, würde ich sagen, bis der Song dann irgendwann so ist, dass alle sagen, hey, so ist der jetzt erstmal fertig. Aber Robert hat ja schon gesagt, wir haben die Songs sehr, sehr oft überarbeitet. Je nach Besetzung dann auch und so. Hm. Also im Prinzip ist es ein ständiger Flow der Weiterentwicklung unserer Songs.
2: Robert, bist du da das letzte Glied in der Kette sozusagen als Drummer?
3: Ich hoffe nicht.
2: So, was habt ihr? Okay, also, ich überlege mir was drauf. Wie läuft es bei dir?
3: Ich kann nur sagen, dass das Songwriting, ne, da habe ich jetzt einfach mal nichts gesagt oder nichts gemacht an der Stelle. Aber ich schreibe auch eigene Gedichte zum Beispiel auch schon, seit ich Kind war. Aber ich konzentriere mich auf den Song-Building-Prozess sozusagen und was wir auch erlebt haben, jemand kommt mit einer Idee, also ob es jetzt die Bassistin ist oder auf der Ukulele irgendwie 3 Akkorde oder irgendwas anderes, ne? Oder wir haben vielleicht schon mehr ausgearbeitet. Jemand kommt in die Band und dann sind die anderen da mit ihren Ideen und dann kommt auch eine neue Stilrichtung bei raus oder es kommen irgendwelche völlig neuen Ideen und das ist eigentlich das Spannende, wo ich gerne in dem Prozess teilhabe ja. Und relativ viel auch dann überhören und sagen, also wir reden dann miteinander und sagen, okay, an der Stelle kam was, was ich unbedingt haben will oder hier ist es sehr langweilig, hier müssen wir jetzt mal einen Break machen oder noch irgendwelche Sachen einbauen, dass es irgendwie spannender wird. Oder die Akkorde müssen wir nochmal komplett verwerfen, nochmal transponieren in irgendeine Richtung. Das ist also wirklich ein sehr freier Prozess. Und das Schöne daran ist, wie man miteinander in dem Raum arbeitet. Also man sitzt nicht am Schreibtisch und bastelt irgendwelche Theorien aus, sondern es ist immer praktisch orientiert. Und man hat, also ist eine echte intime Beziehung meiner Meinung nach. Es ist eine eigene Kommunikation. Ja, Musik ist Sprache.
1: Fall. Auf jeden Fall.
3: Und das ist, also... das kann man als Musiker, der eigene Songs macht, kann man das wahrscheinlich nachvollziehen. So, alle anderen haben wahrscheinlich wenig Bezug auf diese Tiefe von ich spiele mal einen Akkord und jetzt fühle ich gleich irgendwas und ich weiß, was der andere jetzt gerade gesagt hat zu mir, also mit über sein Instrument. Oder sind jetzt Sachen passiert im Raum, so, von denen wir keine Ahnung haben, wo die plötzlich hergekommen sind. Ja. Ja, die kommen aus dem Space so und wenn dann das Ding irgendwie ans Laufen kommt und dann hat man so ein richtig tolles Erlebnis. Ne?
4: Auch so ein Flow dann, ne?
3: Das ist richtig cool. Also, ja, dieses Erlebnis. Und da sind alle beteiligt. Also da ist jetzt keiner hinten an und sagt dann, ja, am Ende muss ich jetzt noch meine Hook draufbauen oder so. Teilweise haben wir auch gemerkt, wir müssen die Hook wahrscheinlich vordenken. Wir müssen erst die Line haben, die ins Ohr geht, damit sich da sozusagen, dass das ein bisschen mehr Bestand hat, dass es nicht so schnell verworfen wird und man dann am Ende lange suchen muss, bis man die perfekte Line oben drauf legt. Das ist deutlich schwieriger als vielleicht andersrum, aber ja, wir drehen öfter mal diesen ganzen Prozess um und sagen, ja, okay, jetzt machen wir was ganz anderes und fangen mit dem Text an.
0: Oder voll schön, anderes. Dass ihr den Raum dazu habt, oder? Also das finde ich irgendwie ganz beeindruckend, dass man, dass da der Raum dafür da ist, dass dann jetzt niemand eingeschnappt ist, wenn man sagt, wie du sagst, nee, die Hook muss ganz anders sein oder die Akkorde, die sind ja total doof. Das ist sehr beeindruckend, finde ich.
3: Das ist eine Haltungsfrage, ne? Mhm. Und als ich zur Band dazugestoßen bin, gab es ein riesen Set von Songs und ich dachte so, okay, ich hatte jetzt eine längere Pause, keine Bands mehr gehabt, ne? Irgendwie über anderthalb Jahre oder so. Ich bin gar nicht so richtig fit, aber Ska wollte ich immer machen und Reggae und die Sachen, die sie gemacht hatten, hatten mir super gefallen. Und dann war die Geduld da, ne? Und auch meine Ideen. Ich habe die Songs auch verändert. Ich bin in die Band gekommen, aber habe natürlich nicht das gemacht, was die Schlagzeugerin vorher macht. Ich habe meinen Stil da jetzt sozusagen mit reingewurschtelt und das hatte am Ende uns allen gefallen und das ist schon allein da, der Prozess sozusagen. Ne? Und das, ja,
4: ja, das ist eine gute Art. So eine Wirksamkeit, ne? Das ist schön. Ihr lasst euch auch gerne inspirieren von KünstlerInnen.
1: Auf jeden Fall.
4: Melody, du hast einen Musikwunsch gehabt einer Künstlerin. Um wen geht es? Welcher Song?
1: Genau, also ehrlich gesagt, Gruß geht raus an die Künstlerin, die das nächste Lied singt, Christine Nichols. Ich kenne sie gar nicht, aber ich finde das Lied Hammer und eben vor allen Dingen den Text, aber auch die Art, wie sie es interpretiert und wie sie es rüberbringt. Und es ist halt so ein bisschen auch Zorn zu hören, finde ich. Und aber so heiligen, feministischen Zorn mag ich total und finde ihn auch wichtig. Und genau, ich glaube, dass das mit der Violence in dem Songtitel so ein bisschen metaphorisch gemeint ist. Aber müssten wir sie fragen?
3: Hoffen wir es mal.
1: Ja, genau. Hoffen wir.
0: Jetzt kommen Christine Nichols.
1: Nichols.
0: Und der Song heißt Today I Choose Violence.

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0: 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Boom, bam. Today haben wir Gäste im Studio, die Radio Ananas bei Ananenas, die Fashion Freshen.
1: Ollen.
0: Irgendwann mal werden wir diese Ollen vielleicht streichen und einfach nur Freshen Fashion sagen.
2: Ganz neu.
1: So nach 10 Jahren. Was meinst du mit
3: Fashion Freshen reicht?
0: Freshen Fashion, ja.
2: Nur das als.
3: Ist auch eine Alliteration. Mhm. Fesh und fresh. Mhm. Mhm. Weil so mit dem Oll. Ja, aber es ist natürlich ein Augenzwinkern dabei, mindestens eins.
4: Aber Fashion ist ja auch Kleidung. Dann.
3: Genau, Mode. Das ist auch super. Ananas-Mode. So, also dein Shirt, ne? Haben wir noch gar nicht drüber gesprochen.
0: Ja, ich habe ein Shirt. Ich schlafe auch in einer Ananas-Boxershorts, die ich mal von Nähen habe geschenkt bekommen habe.
3: Ja, das finde ich gut.
1: Gab es beim Secondhand. Finde ich richtig gut.
3: Ja.
0: Man könnte
3: sich auch eine große Ananas, so als Bett, so eine große Ananas, in der man dann schläft.
0: So eine Bettwäsche auch. Ja. Ananas-Bettwäsche.
1: Bei Bettwäsche. Du hast vorhin gesagt, ihr habt auf eurer Bühne auch eine aufgeblasene Ananas.
3: Wir haben eine riesige Luftmatratze in Form einer Ananas. Groß geht raus an Mirko, der mir die geschenkt hat. Danke.
4: Die ist eigentlich als Vorbereitung für Stage Diving.
3: Die ist dann für Stage Diving gedacht.
4: Wenn wir genug Leute im Publikum haben, die tragen können,
1: geil.
4: Dann geht's los.
3: Dann geht man so auf die Luftmatratze und wird dann so vom Publikum einfach in Wellen der Euphorie hin und her gespült. Das ist so unsere Vision, ja.
0: Sehr toll.
1: Von der Menschensuppe.
3: Genau.
0: Sehr, sehr toll.
1: Nice.
0: Wie ist es denn überhaupt? Wann gibt's eure Konzerte? Wann kann man euch anhören? Und wo?
4: Jederzeit.
3: Genau, jederzeit buchen. Wir sind sehr flexibel, wir können ganz schnell auftreten.
0: Mhm.
3: Und unser Resident sind wir aber eigentlich tatsächlich im Mikado, da sind wir jetzt schon dreimal aufgetreten. Kulturhaus Mikado in der Karlsruher Nordstadt.
0: Mhm.
3: Und ansonsten, ja, also gerne uns buchen, finden wir gut. Und wir kommen auch dann ganz schnell, weil wir sind jetzt ja nicht mehr so viele. Da muss man sich ja nicht so irgendwie, da hat meine Oma Geburtstag und da bin ich auf Guadeloupe und was weiß ich. Genau, das ist dann super.
0: Wie ist es denn so als Liveband in Karlsruhe, der Stadt bekannt für
1: Kunst und Kultur?
0: Mhm.
3: Media Arts zum Beispiel, ja.
0: Ja, immerhin.
3: Ja, dafür Robert, ich würde sagen, wir haben da gestern Abend relativ lange drüber gesprochen, Robert und ich. Es ist so, es soll jetzt eigentlich nicht zum Jammern überleiten, einfach vielleicht definieren oder feststellen, dass es eben genau für unsere Art von Musik eigentlich keine richtigen Locations gibt, die uns, also wo das dann sozusagen passen würde vom was auch immer Vibe der Location hat oder was für immer ein Vibe wir auch haben. Ja.
4: Es sind auch in den letzten Jahren ein paar Sachen geschlossen worden, wo ich geile Konzerte hatte und so, die halt sehr klein waren und einfach ohne Profit und so. Und wenn man jetzt heute dann immer irgendwie gleich perfekt und professionell sein muss, dann ist es halt als kleine Band, die selber agiert, ein trauriges Schauspiel sozusagen, weil, keine Ahnung, alles, was man vielleicht veröffentlichen kann, wird vielleicht mal irgendwo gehört, aber die Wertschätzung für die Musik ist halt relativ weit unten. Und neue Musik zu entdecken, darauf machen sich wenig Leute.
3: Ja, die machen sich nicht so auf den Weg mit der neuen Musik, genau, sondern lieber eher das, was sie eh schon kennen, dann 5 Millionen Mal hören oder meinetwegen dann in einem Remix oder so. Aber sozusagen, ich gehe mal irgendwo hin, wo ich die Songs gar nicht kenne und lasse mich drauf ein. Und bei mir ist es halt so, wenn ich zum Beispiel tanzen gehe, dann freue ich mich total, wenn ich Lieder höre, die ich gar nicht kenne und die ich dann tanzend entdecken kann.
1: Mhm.
3: Weil das eigentlich ja so ist, wo ich sage, ein DJ legt ja dafür auf oder eine DJ, dass man halt tanzt.
4: Und auch Radio Ananas spielt die Songs dafür, dass Leute, die sie nicht kennen, plötzlich mittanzen können, ohne sich jetzt irgendwie eine Ausbildung zum Tanzen noch anzuhören.
3: Genau, Weiterbildung.
4: Ja.
3: Tanzen für Fortgeschrittene.
4: Man muss nichts können.
0: Ja, ich befürchte, es ist sogar so ein Zeitgeist und liegt gar nicht so sehr an Karlsruhe selbst. Aber ich glaube, was das Karlsruhe-Problem ist, ist tatsächlich der Raummangel oder beziehungsweise die Plätze, wo man sowas anbieten kann.
4: Klar.
0: Da könnte noch ein bisschen was gemacht werden. Meiner Meinung nach. Wie sieht es denn bei euch mit Proben aus? Also ihr habt einen Proberaum und seid happy.
3: Ja, wir proben normalerweise einmal in der Woche.
0: Mhm.
3: Und dann eben je nachdem, welche Phase gerade ist, ob gerade eine Songwriting-Phase ist oder eher eine wir bereiten uns auf eine Auftritt-Phase ist, dann eben auch noch Sonderproben sozusagen, dann Wochenends.
4: Also
3: und aktuell wollen wir ja producen.
4: Ja.
0: Aha.
4: Also wenn wir das Local-Thema hier kurz stressen wollen. Ich war ja vorher in Freiburg und da sind alle Proberäume, die wir benutzt haben, immer geschlossen worden. Die sind abgerissen worden, da gab es neue Häuser und so.
3: Ja.
4: In Karlsruhe hatte ich schon echt auch ein bisschen Angebot, wo wir auch immer wieder was gefunden haben.
1: Ach krass, das hätte ich jetzt nicht gedacht.
4: Das war in Freiburg schon echt hart. Also da hatten wir geile Räume, waren immer toll. Auch im E-Werk haben wir auch geprobt. Mhm. Aber es ist auch natürlich krass nachgefragt und ja, teilweise, weil ja auch viele Musiker da studieren und so weiter, ist halt auch dann wahrscheinlich alles weg und keine Ahnung, für so eine kleine Band, die sich irgendwo mal ein bisschen ranheften will und nicht alles groß aufbauen, ist es dann schwierig, aber in Karlsruhe hatten wir bislang...
3: Wir hatten bislang Glück, ja.
1: Wo probt ihr gerade? Also wo ist euer Lokal? Ein Probenlokal?
4: Goethestraße.
3: Die Hausnummer sagen wir nicht.
1: Nee, aber ist es so ein Bunkerding, wo man dann einen Keller runter...
3: Ja, ist es ein genau. Tiefkeller, ja. Genau,
4: so ein Gewölbe. Richtig schön kühl, auch bei 30 Grad.
3: Total super kühl 40. Im Sommer.
1: Und nicht feucht?
3: Begrenzt feucht nur, also es gibt eine Lüftung.
4: Es gibt eine Lüftung,
1: also ist gut.
4: Genau, ich war auch in Freiburg in einem Raum, der verschimmelt war.
1: Ja, bei uns nämlich auch früher, da kann man einen Trockner reinstellen müssen.
4: Und ich habe auch Asthma und das ist wirklich heftig, wenn man dann so Schlagzeug spielt und Sport macht eigentlich. Mhm. An der Stelle ist es wichtig, dass die Keller irgendwie einigermaßen nicht verschimmelt sind.
1: Mhm. Wenn ihr jetzt einen Wunsch hättet an die Stadt Karlsruhe, was wäre der erste große Wunsch?
3: Kostenlose, niedrigschwellig erreichbare und technisch gut ausgestattete Proberäume mit sauberen Toiletten.
0: Oh.
3: Ja, irgendwann muss man auch mal aufs Klo. Ist so.
1: Robert, was wäre dein Wunsch?
4: Also mein Wunsch ist die verfügbaren Konzerträume, wo man jetzt wirklich was hat, wo jetzt nicht auf die Kosten geschaut wird und Einnahmen oder irgendwas und auch Miete so hoch ist, dass man da irgendwas fördert. Also an der Stelle ist es wichtig, dass wir als Kulturschaffende, sag ich jetzt mal im kleinen Bereich, auch ein Angebot machen können und irgendwo spielen können, ohne dass sich jemand verschuldet dafür. Oder
3: ja, einfach ein Format, wo man sagt, hey, wir machen irgendwie einmal im Monat, machen wir einen Konzertabend, da spielen dann drei unbekannte Bands oder so nacheinander und das kostet dann 5 € Eintritt. Oder auch gar nichts oder wie auch immer. Mhm. Wenn einem das halt wichtig ist, dass man das dann so fördert, auch das Zusammenspiel, weil diese Konzerteintrittskarten aktuell, das ist ja auch total horrend. Also wer soll das denn bezahlen? Dann spürt man dann ja auch.
1: Mhm. Absolut. Wir kommen zu einem nächsten Song und zwar, der heißt Karlsruhe. Nice.
3: Er heißt eigentlich Karlsruhe My Love, aber Robert vergisst es immer.
4: Ich muss ja die MP3-Titel schreiben, dann kürze ich immer ab.
3: Da einfach nur Karlsruhe, genau.
4: Also ich hätte auch K.A. schreiben können.
3: Ja, K.A. und dann Mai und dann so ein Herz heißt es eigentlich.
0: Oh, dann bin ich ja noch mehr gespannt.
3: Eine Liebeserklärung und eine tolle Stadt.
1: Okay, genau. Dann hören wir rein.

0: Tada! Oh nein! Tada! Jetzt!
1: Hier wollte sich Anna als Sängerin bei Radio Ananas bewerben.
0: Was für ein schöner Mitsing-Song!
1: Ja. Oh ja.
0: Kann man sich schon die Leute vor der
2: Bühne
0: vorstellen.
2: Genau, live auf jeden Fall. Der haut immer rein. Der ist einfach geil.
0: Ja. Cool. Nice. Cool. Das war Karlsruhe My Love.
2: Karlsruhe My Love.
1: Karlsruhe My Love.
0: Von Radio Ananas. Ja, wir sind schon jetzt am Ende unserer Sendung.
1: Zacki, zacki, schnappi, schnappi. So schnell geht's, gell?
0: Mhm.
1: Wie war's für euch?
2: Toll.
0: Toll. Toll.
2: Ich find's toll,
3: ja. Ich plane das Wiederkommen, aber
2: der Robert hat schon was lanciert,
3: das
2: einfach mit Instrumenten dann nochmal kommen.
1: Sagt er so, und wann spielen wir hier live?
3: Ja. Und wo spielen wir live?
2: Ja, wenn das im Räumen. Es gibt hier ja auch Säle, haben wir gehört.
3: Ja. Säle, also. Ja genau. Mit Leuten. Ihr wollt ja mit Leuten sozusagen aufnehmen, das wäre cool.
1: Aufnehmen.
3: Das nächste Mal.
1: Das ist auch ein Stichpunkt.
0: Genau, wir wollen nämlich wissen, was sind denn eure Pläne? Wo kann man euch hören? Gibt es ein Konzert zum 5. Jubiläum vielleicht?
1: Oh, ja.
2: Das ist eine gute Idee. Ja. Also tatsächlich ist so der Plan, dass wir uns jetzt mit dem sogenannten Producing beschäftigen. Das heißt, dass wir also uns selber covern und die Songs so überarbeiten, dass wir die in dem Setting, in dem wir aktuell sind, dann auch live spielen können. Und uns das dann sozusagen so erarbeiten. Und die Idee ist so ein bisschen, dass wir dann im Januar dann eine sogenannte Record-Release-Party im Mikado dann machen wollen würden. Ich weiß nicht, ob die das im Mikado schon wissen, aber wenn, dann hören sie es jetzt. Aber Januar ist ja immer, da ist ja immer nicht irgendwie so viel los und da kriegen wir bestimmt noch einen Fuß in die Tür. Und die lieben uns auch, oder Robert? Die lieben uns schon, die Mikados lieben uns. Und wir sie.
0: Und Record-Release heißt, es gibt ein Rekord.
2: Genau, dahin ist dann das Album, das ist so der Plan.
3: Wir haben eigentlich immer aufgenommen, das, was ihr jetzt gehört habt und so, das sind halt auch Records. Wir hatten auch einen Proberaum, der sehr gut ausgestattet ist, teilweise nutzen können, wo man direkt aufnehmen konnte. Wir werden uns jetzt einfach nochmal ein paar Spuren aufzeichnen, wir werden es producen, da bin ich dann auch wesentlich beteiligt und dann bringen wir das so auf die Bühne, dass es in allen verfügbaren Kanälen auch abgespielt werden kann. Momentan auf Soundcloud kann sich jeder unsere Stücke anhören und uns finden. Jo.
2: Genau, und der Gesang, ne Robert, das ist doch auch dir immer wichtig, dass der Gesang in den Vordergrund auch kommt.
3: Im Wesentlichen werden
2: zweite, dritte, vierte, fünfte Stimme.
3: Tragen.
2: Ja,
3: genau. Wir werden die Backings aufbauen.
2: Also deswegen Annas Plan, als Sängerin mit einzusteigen.
0: Yeah, ich bin dabei.
2: Hätte Chancen, sag ich mal. So Chor, so Chöre halt, schöne Chöre, da haben wir richtig Lust drauf.
1: Geil.
2: Ja.
1: Oh, da bin ich gespannt.
0: Da bin ich auch gespannt.
1: Gibt's Albumnamen?
3: Nein,
2: bis jetzt noch nicht.
1: Noch nicht.
2: Das
1: noch
2: kommt
1: nicht.
2: Noch, das kommt noch, das genau. Dafür gibt es uns bei Instagram, das muss man auch wissen, Radio Ananas _KA.
0: Werden wir gleich folgen.
2: Kann man auf jeden Fall folgen und befreunden und so, genau. Aber nicht, dass ihr denkt, ich mache das, ich kann sowas nicht, das macht unsere Social Media Beauftragte.
3: Wir haben die jüngere Generation eingebunden.
2: Die Hilde macht das. Sehr danke, schön. Hilde.
0: Es gibt sogar eine Social Media, dann kann ja eigentlich nichts schief gehen.
1: Ja, auf jeden Fall.
0: Mm.
1: Ja, wir sind jetzt tatsächlich, haben wir alles besprochen?
0: Ja, ich glaube schon.
1: Was wir besprechen wollten noch zum Abschluss?
0: Wir wollten noch zwei Sachen erwähnen. Radio Ananas gibt es auf Soundcloud.
1: Und Instagram.
2: Richtig.
0: Uns gibt es per Mail erreichbar, annanenas@campusradio-karlsruhe.de, und schreibt Mails, damit ich was Schönes habe.

0: im Leben.
1: Fanmails.
0: Fanmails.
1: Das ist gut, ja. Nur Liebesbriefe.
2: Nur Liebesbriefe.
0: Das sowieso.
2: Schön, dass ihr eingeschaltet habt.
0: Die nächste Sendung ist im nächsten Monat.
2: Irgendwann.
0: Irgendwann mal, wenn der Herbst herbstlich wird.
2: Müssen wir noch auschecken. Wir bedanken uns sehr bei unseren Gästen Robert und Melody von Radio Ananas. Schön, dass ihr da wart. Und wir verabschieden uns Anna und
0: Nena
2: von
0: Ananenas.
2: This is crazy.
0: Tschüss. Ciao. Macht's gut. Ciao. 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

0: 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Hallo und herzlich willkommen zu unserem Podcast im Rahmen der Frühlingsakademie. Mein Name ist Tom.
1: Und ich bin Hanna. Schön, dass ihr dabei seid. Heute nehmen wir euch mit auf eine Reise durch die Architektur. Aber nicht zu Neubauten aus frisch gegossenem Beton, sondern zu Gebäuden, die aus Materialien bestehen, die bereits ein erstes Leben hinter sich haben.
0: Genau. Und unser Thema heute, Wiederverwendung und Umnutzung von Materialien im Bauwesen. Stellt euch vor, die Fassade eines Fabrikgebäudes besteht aus alten Leitplanken einer deutschen Autobahn. Klingt nach Zukunftsmusik, gibt's aber wirklich.
1: Und das ist mehr als eine schöne Anekdote. Die Baubranche gehört weltweit zu den größten Ressourcenverbrauchern und Abfallproduzenten. Wenn wir irgendwo im großen Stil Kreisläufe schließen können, dann hier.
0: In der nächsten Viertelstunde klären wir deshalb, was bedeutet Kreislaufwirtschaft im Bauen überhaupt? Und was ist der Unterschied zwischen Recycling und Wiederverwendung? Welche Projekte machen es schon vor und warum ist es trotzdem noch die Ausnahme?
1: Also, Kopfhörer auf, Skizzenrollen beiseite, los geht's! Bevor wir über Fassaden aus Leitplanken sprechen, lass uns doch mal kurz einordnen, warum das Bauen überhaupt so ein großer Hebel ist.
0: Genau. Der Bausektor verbraucht rund die Hälfte der weltweit geförderten Rohstoffe. Das sind vor allem Sand, Kies, Kalkstein und Metalle. Und ist für einen erheblichen Teil der globalen CO2-Emissionen verantwortlich, inklusive der Herstellung von Zement und Stahl. In Deutschland machen Bau- und Abbruchabfälle mehr als die Hälfte des gesamten Abfallaufkommens aus. Das waren 2020 über 200 Millionen Tonnen pro Jahr. Da ist das große Stichwort die graue Energie. In jedem Bauteil steckt die Energie, die für die Herstellung und den Transport aufgewendet wurde, und wird ein Gebäude dann abgerissen, geht diese Energie natürlich verloren. Bisher dominiert im Bauen das lineare Modell, das heißt Rohstoffe gewinnen, bauen und am Ende wieder abreißen und den Abbruch deponieren oder downcyclen. Kreislaufwirtschaft will diese Linie dann wiederum zu einem Kreis schließen.
1: Apropos, bevor wir jetzt detaillierter in die ganze Baubranche hineingehen, lass uns doch erstmal klären, was genau bedeutet denn Recycling, Wiederverwendung und Umnutzung und wo sind die Unterschiede?
0: Also erstmal vorneweg, die Deponierung können wir hier ein bisschen außen vor lassen. Die ist nämlich in Deutschland größtenteils verboten inzwischen und deshalb können wir mal einen genauen Blick auf das Recycling werfen. Dabei geht es im Grunde darum, dass das Material zerstört wird und stofflich neu aufbereitet wird. Man kennt das vor allem von Beton, der dann zum Beispiel gebrochen und als Schotter im Straßenbau wieder genutzt wird. Das ist in der Regel dann nicht nur ein Recycling, sondern vor allem auch ein Downcycling. Das bedeutet, das neue Produkt ist weniger wert als das alte. Und die Wiederverwendung ist das, was wir uns dann nochmal gleich konkreter anschauen wollen für die Baubranche. Das bedeutet, ein Bauteil wird als Ganzes wiederverwendet. Also ganz simpel gesagt, eine Tür bleibt eine Tür und ein Stahlträger ein Stahlträger. Das bedeutet, die Form bleibt erhalten und aber eben auch ganz wichtig, die graue Energie, die in dem Bauteil enthalten ist. Die Umnutzung ist dann im Grunde so eine Abwandlung der Wiederverwendung. Das bedeutet, das Bauteil bleibt an sich bestehen, bekommt aber eine neue Funktion im Gebäude. Also zum Beispiel die Planke von der Autobahn wird dann zur Fassade, ein Kabeltrommelkern zum Fassadenholz oder ein Fenster wird zur Innenwand. Die Faustregel dafür ist dann, je weniger ein Material verändert werden muss, desto besser ist natürlich die Ökobilanz und das Wiederverwenden schlägt das Recyceln und das Recyceln wiederum schlägt das Verbrennen oder das Deponieren. Wichtig auf der Gebäudeebene ist dabei noch zu sagen, die nachhaltigste Variante ist natürlich oft, das Gebäude erstmal selbst umzunutzen, statt abzureißen oder rückzubauen. Entsprechend dem Motto Umbau vor Neubau.
1: Okay, soweit die Theorie. Unter Recycling bzw. Downcycling kann ich mir auf jeden Fall noch was vorstellen. Das ist ja auch sehr gängig, dass man Material versucht, wieder quasi in das Rohstoffmaterial zurückzuverwandeln, um neu zu benutzen. Aber vor allem Wiederverwendung und Umnutzung ist noch was, wo ich mir auf jeden Fall in dem Gebäude-Bauindustrie-Kontext nicht so viel vorstellen kann. Hast du da ein paar konkretere Beispiele für mich?
0: Da gibt es auf jeden Fall schon genug gebaute Beispiele. Wir können uns gerne mal zusammen ein paar anschauen. Eins, was ich persönlich sehr spannend finde und was ich auch vorher schon erwähnt hatte, ist der Werkhof in Schattdorf, das ist in der Schweiz, vom Architekturbüro Felgendreher Olfs Köchling. Und die haben in der Fassade einfach Leitplanken, wie man sie so kennt von einer Autobahn, in, sagen wir mal, etwas kürzere Stücke wieder zerschnitten und dann einfach an der Fassade angebaut. Das hat natürlich mehrere Vorteile. Zum einen muss man sagen, es ist ein Rohstoff oder ein Ausgangsbauteil, was in extrem großer Masse verfügbar ist und natürlich auch kostengünstig ist. Denn immer wenn diese Teile ausgesetzt werden, gibt es ja keine wirkliche Funktion mehr dafür, was man damit machen kann. Die werden eben auch nur, wenn dann wieder eingeschmolzen, eben recycelt. Und der zweite große Vorteil ist, die haben natürlich super Verbindungsstellen, weil die ja auch in ihrer ersten Nutzung schon irgendwie in der Horizontalen verbunden werden mussten mit den Stützen, die sie gehalten haben. Und das kann man sich natürlich super einfach zu Nutzen machen, indem man sich einen Fassadenaufbau wählt, der diese Verbindungsstelle einfach auffüllt. Ja, der dritte Vorteil ist, denke ich, der offensichtlichste. Man kann natürlich einfach eine super gut hinterlüftete Fassade damit erzeugen. Und jetzt natürlich so aus rein architektonischer Sicht ist es natürlich super spannend, zum einen, dass man diese Leitplanken wieder in einem Werkhof verbaut. Also man schafft wirklich diese Verbindung zwischen der ursprünglichen Nutzung und der Gebäudefunktion im neu eingesetzten Kontext. Und man hat natürlich auch diese schöne Patina auf den Leitplanken. Grundsätzlich sind die natürlich nicht wahnsinnig beschädigt. Die sind natürlich gut intakt und sind auch sehr witterungsbeständig, weil sie ja schon draußen eingesetzt wurden und haben dadurch auch dann immer dieses leicht unterschiedliche Erscheinungsbild, je nachdem, wo mal ein bisschen mehr Korrosion stattgefunden hat oder eben auch nicht. Ein weiteres spannendes Beispiel ist das Gebäude X der Werkstatt Zürich, ebenfalls in der Schweiz, von Gijon Guyer Architekten. Und die haben sich noch intensiver mit dem Thema der Wiederverwendung auseinandergesetzt. Da ging es jetzt nicht nur um ein spezielles Bauteil, sondern die haben sich wirklich mehrere Komponenten angeschaut, die sie wiederverwenden können. Zum einen sind das Zugfenster, die quasi aus ausrangierten Zügen ausgebaut wurden und eben wieder eigentlich dann, jetzt gar nicht im Sinne einer Umnutzung, sondern eigentlich im Sinne einer Wiederverwendung, wieder in ein Gebäude als Fenster eingebaut wurden. Das ist natürlich interessant, weil man die ursprüngliche Funktion auch wieder beibehält, hat natürlich aber auch seine Hürden. Man muss dann schauen, ist die Schalldämmung dieser Fenster ausreichend nach den aktuellen gesetzlichen Bestimmungen in den jeweiligen Ländern, in denen es dann wieder eingebaut wird? Ist die Wärmeisolation ausreichend? Gibt es eine Zertifizierung für diese Thematiken? Das spielt dann natürlich alles eine große Rolle. Noch komplexer wird es dann bei der anderen Wiederverwendung, die dort stattgefunden hat. Die Planer haben sich hier dazu entschieden, statt klassischen Stahl- oder Betonstützen, wie man sie so kennt, sondern haben mehrere Bahnschienen aneinander geschweißt und damit eine neue Stützenstruktur geschaffen. Das ist natürlich im Gegensatz zu einer Fassade deutlich komplexer, weil es nicht nur darum geht, dass diese Bauteile irgendwie ihre klassische Funktion erfüllen müssen und sich selbst tragen müssen, sondern es geht in dem Fall wirklich um die Statik des Gebäudes. Und macht natürlich auch die ganze Gewährleistung und Haftung in dem Fall nochmal deutlich komplizierter. Und ein drittes spannendes Beispiel ist das Provisorium für die Kantonsschule in Ulster vom Baubüro in situ. Die haben einfach aus einem Tunnelbau sich 80 Betonplatten herausgenommen, die quasi auch dort nur provisorisch genutzt wurden, um den Bau voranzubringen, und haben diese als Außenbodenbelagsplatten in dieser Schule wieder verbaut. Das ist natürlich spannend aus doppelter Hinsicht. Zum einen, das ist natürlich ein Provisorium für ein Provisorium sozusagen, was natürlich total Sinn macht, weil die Lebensdauer dieser Produkte sowieso schon eigentlich viel zu kurz ist und man denen dadurch nochmal ein zweites Leben gibt. Und dadurch, dass das Betonfertigteile sind, kann man die natürlich auch super einfach wieder ein- und ausbauen. Das ist natürlich hinsichtlich Logistik, Transport, Lagerung nochmal deutlich komplexer als jetzt zum Beispiel bei Fenstern oder Leitplanken, weil es natürlich viel größere, schwerere Teile sind. Aber entsprechend ihrer Größe und Masse birgt das natürlich auch ein viel größeres Potenzial im Sinne eingesparter grauer Energie. Und was diese drei gerade besprochenen Entwürfe gemeinsam haben, ist, dass eben der Entwurf dem verfügbaren Material folgt, was man wiederverwenden möchte und nicht wie in einem klassischen linearen architektonischen Sinn andersherum.
1: Projekte klingen auf jeden Fall erstmal sehr spannend, aber irgendwie auch, ich würde schon fast sagen, relativ naheliegend, dass man Fenster von irgendwo anders quasi wiederverwendet, jetzt um ein Beispiel aufzugreifen, und generell Materialien, die es ja in sehr, sehr großem Umfang zur Verfügung gibt, dass man dafür quasi versucht, sehr generalisieren, so eine neue Verwendung zu finden oder das Ganze halt wiederzuverwenden. Warum genau wird es nicht so viel gemacht, wenn es ja offensichtlich Projekte gibt, die zeigen, dass es funktioniert?
0: Genau, dafür gibt es auf jeden Fall verschiedene Gründe. Ich würde sagen, einer der größten ist auf jeden Fall die Gewährleistung und die Normung dieser Bauteile. Ich meine, das ist klar, gebrauchte Bauteile haben in der Regel keine gültige Zulassung oder Herstellergarantie mehr. Und dann stellt sich natürlich die Frage, wer haftet, wenn irgendein 30 Jahre altes Blech irgendwann mal versagt? Ist es dann der Bauherr? Ist es der Handwerker? Das sind rechtlich alles super schwer zu klärende Fragen. Und irgendwie muss natürlich auch die Tragfähigkeit und der Brandschutz aufwendig nachgewiesen werden, was natürlich auch nicht ganz billig ist. Ein anderes wichtiges Thema ist die Schadstoffbelastung gebrauchter Bauteile. Ältere Materialien können zum Beispiel Asbest, PCB oder bleihaltige Beschichtungen enthalten. Und da kann man natürlich einfach nicht auf gut Glück sagen, okay, wir kontrollieren es nicht und bauen es einfach ein, sondern das muss aufwendig geprüft werden und aufbereitet werden. Und auch das kostet natürlich viel Zeit und Geld. Genau, und gerade beim Thema Zeit spielt natürlich auch die Logistik eine wichtige Rolle. Das passende Bauteil für ein neues Gebäude muss natürlich verfügbar sein, wenn es gebraucht wird. Das heißt, Rückbau und Neubau laufen nicht immer so synchron, dass es gut aufeinander abgestimmt ist. Und wenn man dann anfangen muss, diese Bauteile zwischenzulagern, die natürlich auch oft sehr viel Platz brauchen, wird es natürlich auch wieder direkt teurer. Einen wichtigen Aspekt spielen da natürlich auch die ArchitektInnen. Die müssen mittels eines unvollständigen Materialkatalogs entwerfen und immer flexibel bleiben bei dem, was sie machen. Das entspricht natürlich nicht den gewohnten Abläufen, die man so gewohnt ist, und macht das Ganze auch nochmal aufwendiger und teurer. Und da merkst du schon, ein wichtiges Thema bei all den genannten Punkten ist natürlich die Ökonomie. Heute ist es leider oft noch so, dass dieses neue Material einfach günstiger ist, weil diese Umweltkosten, diese Verschwendung der grauen Energie einfach nicht eingepreist sind. Der Rückbau von Hand ist teurer als der schnelle Abriss mit dem Bagger. Und dann ist es natürlich interessant zu schauen, wie kommt man überhaupt an die Informationen von Bestandsgebäuden? Was für Teile sind da genau verbaut? Wie sind die Verbindungen zwischen den einzelnen Materialien? Da fehlt natürlich oft die Dokumentation, einfach weil man früher, als man diese Gebäude gebaut hat, gar nicht die Notwendigkeit gesehen hat, das so detailliert zu dokumentieren, damit später man dann auch wieder was mit diesen ganzen Materialien anfangen kann.
1: Da sprichst du das auf jeden Fall schon mal sehr viele verschiedene Punkte an. Gerade bei dem letzten Punkt gehst du ja auch sehr darauf ein, dass früher Gebäude nicht so gebaut wurden, dass man das auch gut wiederverwenden kann, die ganzen Informationen bereitstellen und so weiter. Das kann man ja an sich schon auch ändern. Was glaubst du, braucht es? Welche Werkzeuge, Strategien kann man angehen, um die ganze Situation zu ändern, dass das Ganze zirkulärer wird?
0: Viele dieser Werkzeuge, die man dafür verwenden kann, stecken noch so ein bisschen in den Kinderschuhen. Was auf jeden Fall ein wichtiger Baustein ist, ist ein Materialpass. Da gibt es verschiedene Plattformen, wie zum Beispiel Madaster, wo man dann dokumentieren kann, welche Materialien wirklich in einem Gebäude stecken. Das ist aber natürlich nur der erste Schritt sozusagen, rauszufinden, was es in einem Gebäude wirklich gibt. Und dann braucht es natürlich Bauteilbörsen. Da sind die größten Concula und Restado in Deutschland, die dann diese Produkte wirklich vermitteln, sozusagen als Zwischenhändler, und dann zwischen dem Rückbau und dem Neubau vermitteln können. Wir haben jetzt die ganze Zeit gerade auch so selbstverständlich vom Rückbau gesprochen. Das ist ein Begriff, der super wichtig ist, und es ist wichtig, den vom Abriss abzugrenzen. Weil der Abriss heute einfach immer noch das vorherrschende Prinzip ist, wenn Gebäude nicht mehr gebraucht werden. Und beim Rückbau ist es eben im Gegensatz zum Abriss so, dass Gebäude sorgfältig demontiert werden, also es einen selektiven Rückbau gibt, damit die Bauteile unbeschädigt rückgebaut werden können. Und da, gerade dafür braucht man dann auch oft im Vorhinein eben einen Rückbau oder ein Schadstoffgutachten, um zu schauen, wo macht es wirklich Sinn, rückzubauen, wo liegen die Schwierigkeiten, wo muss man vorsichtig sein bezüglich Schadstoffen. Und damit genau dieser Rückbau einfacher vonstatten gehen kann, als es bei den meisten heutigen Gebäuden der Fall ist, ist es eben super wichtig, dass man kreislaufgerecht entwirft als Planer und Planerin. Das bedeutet, dass die Teile später einfach zerlegbar sind, dass zum Beispiel geschraubt wird statt geklebt und dass die Schichten einfach sortenrein bleiben und die Verbindungen lösbar sind. Gerade da ist es auch super spannend, sich modulare Systeme anzuschauen, die natürlich neben der Kreislaufgerechtigkeit auch mal eine höhere Flexibilität bieten können. Und was dabei eben enorm hilft, sind digitale Planungsmodelle, BIM-Modelle genannt. Und diese können Materialinformationen über den gesamten Lebenszyklus mitführen und mittels einer Ökobilanzierung, also einer Lifecycle Assessment, macht man dann die Vorteile von dieser Wiederverwendung eben auch konkret messbar.
1: Gerade diese digitale Planung oder auch die Plattform klingen sehr vielversprechend, finde ich. Und auch so, dass man mit einem relativ geringen Mehraufwand sehr viel mehr Nutzen erzielen kann. Aber wenn man jetzt sich das Umdenken in dem Entwerfen anschaut, wirkt es auf jeden Fall schon mal sehr viel komplexer und schwieriger, diesen Schritt hinzubekommen. Was glaubst du denn, wie sieht Architektur oder der Job der PlanerInnen in Zukunft aus und wo führt uns das alles hin?
0: Es ist natürlich eine große Vision. Also wenn man es ein bisschen skeptischer betiteln möchte, könnte man auch sagen, eine Utopie. Kein Gebäude ist sozusagen meine Endstation, sondern jedes Haus ist eigentlich nur noch ein Zwischenlager für die Bauten von morgen und übermorgen. Das heißt, der Abriss wird zu so einer Art Materialernte und die ganze Stadt ist eigentlich eine große urbane Mine. Dadurch verändert sich natürlich die Rolle der ArchitektInnen vom reinen Entwerfen hin, wie wir das gewohnt sind, hin zu einem Kuratieren vorhandener Materialien. Es gibt also eine Bestandsaufnahme, es werden Recherchen angestellt zu den Materialien und es müssen konkrete Umnutzungskonzepte erstellt werden. Dadurch entstehen natürlich auch neben der Rolle der ArchitektInnen neue Berufsbilder und Geschäftsmodelle. So wie es heute schon Energieberatungen gibt, gibt es dann vielleicht in Zukunft Reuse-Beratungen, also Menschen, die sich noch konkreter und spezieller mit dieser Thematik beschäftigen. Dann wird es Bauteiljägerinnen geben, sozusagen Material-Scouts, die sich auf die Suche machen nach Materialien für die Wiederverwendung. Und was es auch heute schon gibt, aber bestimmt noch ein großes Potenzial hat, sind Miet- und Kaufmodelle für Bauprodukte. Also dass man quasi ein Material nicht nur final kauft und dann besitzt, sondern dass man das für die Lebensdauer eines bestimmten Gebäudes anmieten kann und dann wieder an die Vermietung zurückgeben kann. Das Ganze hat natürlich dann aber auch nicht nur Auswirkungen auf die Planungstätigkeit selbst, sondern auch natürlich auf die Architektur, die daraus entsteht. Es wird also eine Ästhetik geben, die im Wandel ist. Gebrauchsspuren und Materialmixe werden von einem Makel eher zu einem gestalterischen Element, wie beispielsweise bei den vorher schon erwähnten Leitplanken, die natürlich so eine Art rostige Patina bilden und dadurch auch nochmal ein ganz neues gestalterisches Element sein können.
1: Deine Betitelung von einer Vision bzw. einer Utopie finde ich hier tatsächlich schon sehr angebracht. Ich finde, von wie wir gerade sind, von diesem komplett linearen architektonischen Vorgehen hin zu genau dem, was du gerade beschrieben hast, ist auf jeden Fall noch ein sehr langer Weg. Ich meine, sehr viele Stellschrauben sind ja auch schon mal gelegt, dadurch, dass es diese Plattform gibt und so weiter. Und alleine auch, dass es jetzt schon im Gespräch mehr ist, dass neue ArchitektInnen immer mehr mit diesem Thema konfrontiert werden. Allerdings, wie gesagt, es wird wohl noch ein sehr weiter Weg sein, bis die Bauindustrie, Baubranche wirklich zu dieser zirkulären Idee von der Kreislaufwirtschaft wird.
0: Da gebe ich dir auf jeden Fall recht. Ich denke, ein ganz wichtiger Baustein in diesem Wandel ist die Architekturausbildung, wo heute wirklich versucht werden muss, diese neuen Denkweisen konkret beigebracht zu bekommen, damit diese dann auch in den späteren Berufsalltag überführt werden können.
1: Super, damit danke ich mich auf jeden Fall ganz, ganz herzlich bei dir, Tom, für den ganzen Input und für die ganzen Einblicke, die du uns hier liefern konntest in die Architektur. Und damit sind wir auch am Ende unserer Reise durch die Kreislaufwirtschaft in der Architektur. Wenn ihr eines mitnehmt, dann vielleicht das: Abfall ist nur ein Material am falschen Ort. Und eine alte Leitplanke kann als Fassade noch einmal Jahrzehnte weiterleben.
0: Ja, sehr gern. Hat mir sehr viel Spaß gemacht. Und ich kann nur daran appellieren, wer da noch tiefer einsteigen möchte. Es gibt wirklich zahlreiche Projekte heute schon, die gebaut wurden. Schaut sie euch an und fragt euch auf jeden Fall beim nächsten Entwurf zuallererst, genau, was ist eigentlich schon da?
1: Vielen Dank fürs Zuhören. Macht's gut und denkt dran, das nachhaltigste Gebäude ist das, das es schon gibt. Bis zum nächsten Mal.

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kommt das letzte Lied vor der Pause. 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

Grund. Sie hören ständig in der Werbung, das Essen bei McDonald's wäre preiswert, lecker und gesund. Und sie hängen den ganzen Tag lang vor dem Fernseher. Ist das Programm auch noch so mies und interessieren sich für Paris Hilton? Und damit meine ich nicht etwa das Hilton in Paris. Und dann ihre tollen Wirtschaftskonzepte, wie man den Umsatz in die Höhe treibt. Und zwar erstmal massenweise Arbeiter entlassen, auch wenn die Firma schwarze Zahlen schreibt. Und dann die ganzen hässlichen Graffitis, mit denen sie ihre Cities überziehen. Und sie feiern groteske Feste, wie zum Beispiel Halloween. Und ihre Sprache ist voller Anglizismen. Klar, denn auf Englisch.

NSA oder FBI. Und auch ein Wort wie CIA Agent klingt doch echt viel eleganter und charmanter als Folterknecht. Und dann die amerikanischen Schüler. Laut PISA-Studie sind die ziemlich doof. Deshalb schreiben da wohl auch alle den Genitiv vor dem S mit Apostroph. Dafür sind sie in den vielen Computerspielen, wo man Leute totschießen muss, gar nicht schlecht. Manchmal spielen sie die auch an ihrer Schule nach. Aber dann in echt.

0: einfach mal vor Augen führen, kann ich nur sagen, gut, dass solche Sachen bei uns in Deutschland nicht passieren, bei uns in Deutschland nie passieren. Denn sonst könnten wir die Amerikaner ja nicht so einfach kritisieren.
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0: Akademisch mixend, so hat Mitte der 60er Jahre alles begonnen. Vier Studenten, die in Leipzig Kabarett machen wollten. Schon wenige Jahre später galten sie als Geheimtipp mit Kultstatus, die Akademixer. Kein anderes Kabarett vermochte und vermag es immer noch, Geschichte und Gegenwart der Ostdeutschen so kritisch und so lebendig, so mutig und so entschlossen den Zuschauern aufzuzeigen. In ihrer O-Ton-Collage gewährt Ulrike Kukula Einblick in Verhältnisse, die kaum erinnerbar sind, und stellt auch die Akademixer von heute vor. Zu Wort kommen die Macher Bernd Lutz Lange, Gunther Böhnke, Anke Geißler und Eckehard Meister. Unsere Träume, die waren nicht gefragt. Die Akademixer, eine Leipziger Kabarettgeschichte. Eine O-Ton-Collage von Lernradio-Reporterin Ulrike Kukula.
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0: Also wir haben das jedes Mal zur Messe erlebt, wenn also hier unglaublich viele Westdeutsche bei uns in der Vorstellung waren und die haben jedes Mal nach der Vorstellung den Kopf geschüttelt und konnten sich nicht vorstellen, was hier passiert im Osten. Aber das war eben immer wieder eben im begrenzten Rahmen, in den Kellern, in den Kabarettkellern der DDR oder da und dort im Theater oder eben die Liedermacherszene oder die Schriftsteller natürlich auch und die Bücher, die waren dann eben auch irgendwann nach 2 Auflagen nicht mehr zu kriegen oder so. Also es war diese andere Seite war schon da. Und wer jetzt den Osten nur kannte aus DDR-Medien, der war fassungslos, wenn er gesehen hat, was wir uns hier getrauten. Aber dafür, der Preis, den wir dafür bezahlt haben, dass wir also relativ kritisch waren, das bedeutete also nicht im Rundfunk und nicht im Fernsehen. Also die Medien blieben uns verschlossen.
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1: Ich heiße Bernd Lutz Lange und bin hier 66 eingestiegen bei den Akademikern und bin also Gründungsmitglied und war erst in diesem Studentenkabarett und dann sind wir ja irgendwann Profis geworden Ende der 70er Jahre. 80 haben wir dieses wunderschöne Haus hier bekommen. Das ist ja noch eine Perle, weil das ja Art Deco ist. Und Gunter Bönke und ich, wir sind dann 1988 mit unserem ersten Duo-Programm auf die Bühne hier vom Academics der Keller gestiegen und sind seitdem ein Team.
2: Ich heiße Gunter Bönke, bin auch seit 66 im Kabarett, also auch Gründungsmitglied. War vorher schon in der Studentenbühne hier an der Karl-Marx-Universität. Also ich war im zweiten Studienjahr hier an der Universität. Und da mussten wir Studenten immer zum Ernteeinsatz, das heißt Kartoffeln lesen, weil die Bauern das alleine nicht geschafft haben in der DDR. Also zumindest bis zu irgendeinem Jahr, da ging es dann, plötzlich ging es irgendwann, weiß ich nicht, vielleicht 1975, aber bis dahin mussten die Studenten immer helfen, Kartoffeln zu lesen. Wir waren südlich von Berlin auf einem Acker neben einer Abdeckerei. Es war furchtbar, es stank dort, da haben sogar die Ackergäule gekotzt. Und dort hat der Jürgen Hart, der damals hier im Poetischen Theater oder Studentenbühne hieß das damals, mit mir zusammen gespielt hat, mich gefragt, ob ich denn auch Interesse außer an Theater, an Kabarett hätte. Und da habe ich gedacht, ne, schlimmer als hier kann es ja auch nicht werden.
3: Sag mal, kriegst du wieder mal ein bisschen Rotwein rein?
4: Ja, nee. Aber weißt du, was wir kriechen sollen? Weißes, weiches, ein importiertes Toilettenpapier.
5: Also, da will ich gleich drei Rollen, will ich da.
3: Hey, ich nehme anderthalb. Ich brauche Zähne, ich kriege Besuch.
4: Nee. So viel kann ich nicht rausrücken.
3: Wieso denn nicht?
4: Das geht bestellungsmäßig doch nicht nach Rollen, das geht nach Stickeln.
3: Stickeln, so ein Wahnsinn.
5: Na, jetzt Mensch, der kriegt Besuch.
3: Ich kriege Besuch.
4: Na, da musst du was kochen, was stoppt.
1: Ja, ich wollte eigentlich immer Kabarett spielen in meinem Leben. Ich hatte das irgendwann mal im Fernsehen gesehen bei meiner Tante. Wir waren leider so arm, dass wir keinen Fernseher hatten. Aber ich habe irgendwann mal die Lachen-Schieß-Gesellschaft gesehen im Fernsehen, also noch schwarz-weiß zu Urzeiten. Und ich fand das wirklich so toll, diese Art und diese Form und dieser Humor und diese Satire. Und sowas wollte ich auch gerne mal machen. Aber in meiner Heimatstadt Zwickau gab es kein Kabarett. Und als ich dann zum Studium nach Leipzig kam, habe ich einfach überall gefragt, ob jemand irgendwo ein Kabarett kennt oder ob irgendjemand da was weiß. Und dann wusste jemand einer, der kannte einen, der einen kannte, der einen kannte. Und das war der Jürgen Hart eben. Und dann haben wir uns dort irgendwie mal getroffen. Und so ergab sich das, dass ich dann endlich das machen konnte, was ich mir erträumt hatte, ohne zu wissen, was eigentlich Kabarett so richtig braucht.

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0: Wir haben uns dann, wir Vierer, also der Gunter Böhnke, der Christian Becher, Jürgen Hart und ich, wir haben uns eigentlich dann sehr schnell, wie das in der Jugend sowieso ist, in der Jugend ist man ja viel schneller miteinander. Irgendwie kommen wir ja viel schneller zusammen als in späteren Jahren. Und wir haben uns gut verstanden und wir hatten genau das, was auch mit dem, zwischen Gunter und mir jetzt ist. Jeder von den Vieren hatte etwas, was der andere nicht konnte. Und wir hatten vor allen Dingen was ganz Wichtiges. Es gab nicht einen von den Vieren, der irgendwie in den Vordergrund wollte. Es gab ja auch so Ensembles, die dran kaputt gegangen sind, weil irgendwo so eine Rampensau dabei war, die immer wieder nach vorne wollte oder dann immer wieder. Und bei uns, wir haben das wirklich betrachtet, das Kabarett als unser Kabarett und haben uns gefreut, wenn die Leute das gut fanden und gut reagiert haben. Da war uns das Wurst, ob der eine mal mehr Beifall kriegte oder der andere. So was haben wir gar nicht registriert. Das war unser Kabarett.
1: Christian J. Becher?
2: Ja, das ist ein Gedicht. Mhm.
1: Zum Männerdankfest.
2: Ein politisches.
3: Besser als gar nicht.
2: Da komm, wir machen dein Ding.
1: Wir ehren euch an eurem Tag. Wir ehren euch, wir Frauen. Und wenn ich hier voll Freude sag, ihr helft uns aufzubauen, dann mein ich nicht nur unseren Staat, ich mein auch die Familie. Ihr legtet überall die Saat für Fortschritt und Peter. Petersilie. Ihr Männer seid die stärkste Kraft beim Bau des Sozialismus. Und gäbe es nicht die Männer, schafft ihr nie der Kommunismus. Wir danken euch für euer Tun und auch für euer Lassen. Wir freuen uns, mit euch hier nun die Tassen anzufassen. Der Kaffee, der heute vor euch steht, der Kuchen und die Sahne, die zeigen euch, wie gut es uns geht, wenn wir erfüllen den Plan. Schaut weiterhin so wie bisher, dann werden wir versuchen, euch abzustatten, unsere Ehre mit Kaffee und mit Kuchen.
3: Oh, das ist aber
4: also ich denke, wir haben ziemlich viel gelernt von der Pfeffermühle. Pfeffermühle war ja das erste Kabarett in Leipzig und wir waren dann Amateure, erst Studenten, dann Amateurkabarett und dann ab 1977 Profikabarett. Das war ja in der DDR alles schwierig. Man konnte nicht einfach sagen, so jetzt machen wir Kabarett und gehen auf die Bühne. Man brachte dazu eine Genehmigung mit einem Passfoto drin. Da stand genau drin, wie viel man am Abend verdienen durfte, also meinetwegen 70 Mark brutto. So ging also die Arbeit im Kabarett los. Wir durften auch als Amateure schon im Haus der Pfeffermühle auftreten. Wir hatten ja keine eigene Spielstätte. Und ich denke, dass unsere Art, also sozusagen das Kabarett, was aufs Wort gestellt war, im Gegensatz zu einem Kabarett, was mehr theatralisch ist, dass wir in dieser Art des sozusagen Wortkabaretts doch von den Pfeffermüllern als geprägt worden sind.
0: Insofern war das dann schon auch schön für uns, dass wir dann uns trotzdem auch von diesem Vorbild emanzipiert haben, dass wir dann doch ein bisschen unseren eigenen Stil, da ist vielleicht dann noch davon geprägt, dass wir auch, ich will jetzt nicht sagen intellektueller, aber dadurch, dass wir von dem Studentischen herkamen, war es dann vielleicht, manchmal hat sich dann noch ein bisschen unterschieden, so von den Themen. Aber im Großen und Ganzen würde ich denken, dass es drei Kabaretts gab in der DDR, die auch immer wieder eingeschätzt wurden als die schärfsten. Das war wirklich die Pfeffermühle, das war die Herkuleskeule in Dresden und die Akademik, so diese drei Kabaretts.
5: Aufgrund einer Havarie im Backwarenkombinat Leipzig wird am kommenden Montag und Dienstag nicht genügend Frischbrot an alle Leipziger Kaufhallen ausgeliefert werden können. Die Bäcker im Stadtgebiet wurden aber angewiesen, der verstärkten Nachfrage durch zusätzliche Bereitstellung von Frischbrot Rechnung zu tragen.
6: Diese Meldung konnte gerade noch rechtzeitig einem verantwortungslosen Redakteur aus den Händen gerissen werden. Und damit wurde größter Schaden verhindert. Und für uns die Möglichkeit geschaffen, unsere Informationskanäle zu nutzen, indem wir sie öffnen und den Informationsfluss in Gang setzen. Und das tun wir mit Variante 1. Variante 1 bedeutet vertrauliche Variante, geeignet für Leitungsgremien von Parteien und Massenorganisationen.
7: So, Genossen, jetzt mal unter uns nur zu eurer Information. Es gibt da in nächster Zeit bestimmte Probleme in der Versorgung mit bestimmten Getreideerzeugnissen.

0: ich als Genosse auch mit der Partei im Dialog war, was die Konfliktstoffe in der DDR sind, hat er natürlich auch, sagen wir mal, aus dieser Situation heraus schon irgendwie gesagt, wir müssen mal ein Programm zur Ideologie machen oder müssen mal ein Programm zu diesem Kultur oder so. Also insofern hat er dann schon immer den Vorschlag fürs neue Programm gemacht und hat dann ermuntert, uns Gedanken zu machen, war aber meistens so schnell im Schreiben, dass er dann quasi das immer fast das ganze Programm immer alleine geschrieben hat. Aber sagen wir mal, unser Beitrag war vor allen Dingen dann, wie wir mit seinem Stoff, mit seinem Text in der Probe umgegangen sind. Und da kamen eben dann von den anderen viele Sätze und viele Sachen dazu. Insofern gibt es kaum einen Text, der nur Jürgen Hart Text ist, sondern das waren dann eben die Akademiker.
1: Nun folgt die plebejisch volkstümliche Variante 3. Die kennen Sie ja nun ganz bestimmt aus Wartegemeinschaften, Nahverkehrsmitteln und aus Kneipen. Na, bitte?
2: Bier, Weißen, Debit, Brot und Bockwurst.
1: Bier, doppelten Weißenbrot und Würstchen.
2: Nee, Mensch, hol ich zu. Komm, Debit, Brot und die Bockwurst.
1: Bier, Doppelkorn, Brot und Würstchen.
2: Nee, Mensch, bist du schwerhörig. Debit, Brot.
3: Hab doch Brot.
1: Klar haben wir Brot.
2: Naja, da tät ich mir heute Abend mal ein halbes mit heim nehmen.
1: Warum?
2: Na, ich sage nicht. Aber am Montag wirst du an mich denken.
4: Also erstens waren wir natürlich das offizielle Ventil der Partei, was übrigens viele Jahre strikt geleugnet wurde. Die Partei hat immer gesagt, nein, überhaupt nicht und gar nicht. Und die machen dort halt was, worüber wir informiert sind. Aber es ist nicht von uns sozusagen gesteuert, dass dort Dampf abgelassen wird. Aber genau das war's. Und irgendwann Anfang der 80er Jahre haben die Parteigenossen das auch zugegeben. Und die Leute kamen hierher, 250 Menschen saßen hier und wir hatten 250 Verbündete, weil die wussten, wenn wir rauskommen, wir dürfen jetzt mal was sagen, was sonst in den Medien zum Beispiel ja nicht vorkommt. Und die waren halt auf unserer Seite und konnten ja befreiend sozusagen von diesem Alltag hier einfach über die Probleme, die es in der DDR gab. Also sie durften natürlich nicht das Politbüro angreifen, nicht die Staatssicherheit, nicht die Armee, aber so darunter, ja. Die wurden hier ausgesprochen und die konnten sie hier verlachen und sozusagen sich da auch befreien von diesem Druck, der täglich sozusagen auf sie ausgeübt wurde. Als Stachel im Fleisch der DDR würde ich das Kabarett nicht bezeichnen. Es gab sicher Versuche, wo auch Leute sehr scharf versucht haben, etwas zu machen und die kamen aber natürlich, wenn überhaupt zur Premiere, dann wurde das sofort verboten. Aber was wir hier gemacht haben und was wir versucht haben, das war halt diese Ventilfunktion auszunutzen.
0: Ja, das Zweite war auch der Versuch, sagen wir mal, die Leute etwas zu ermuntern, zur Zivilcourage auch ermuntern. Wir haben denen ja auch Argumente geliefert in den Diskussionen in ihren Betrieben oder Institutionen. Also genau wie wir eben irgendwann uns in den Diskussionen auf Argumente bezogen haben von Gorbatschow und seinem Kreis. Da hatten wir ja das erste Mal seit Bestehen der DDR Argumente aus dem Osten. Sonst hatten wir nur die Argumente aus dem Westfernsehen. Damit konnte man natürlich nicht arbeiten hier. Also wir hatten dann Argumente aus dem Osten. Und genauso gab es eben auch Leute, die sozusagen sich darauf beziehen konnten, auf ein Buch, was in der DDR erschienen war, oder auf ein Kabarettprogramm und dann ihrem Betrieb. Das haben mir manchmal schon Leute gesagt, sie haben uns heute auch ein bisschen Mut gemacht. Also das gab es natürlich auch bei kritischen Leuten, dass die sich ermuntert fühlten und sagen, Mensch, die denken doch auch so wie ich oder sowas. Also in diesem bescheidenen Maße. Und ich würde denken, dass die Kabaretts auch in einem kleinen Maße den Boden mitgelockert haben für diese Situation, die dann Ende der 80er Jahre eingetreten ist. Also in bescheidenem Maße würde ich das schon sehen. So.
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1: Ich zähle ja auch zu den Menschen, die jetzt nicht die Bundesrepublik wollten. Also wir wollten ja nicht den Westen. Ne? Wir wollten eine andere DDR. Und wir wollten jetzt nicht einfach Bundesbürger werden. Das war nun dann der Druck der Masse, der natürlich eben, was wir heute im Programm auch gezeigt haben, kommt die D-Mark, bleiben wir, kommt sie nicht, gehen wir zu ihr. Also das war ja Erpressung der Masse gegenüber der bundesdeutschen Regierung. Wenn ihr uns nicht das Geld gebt, dann kommen wir alle zu euch. Und dann hatten die eben einfach mal Angst, dass da plötzlich mal 2 Millionen auf der Straße stehen in der Bundesrepublik. Ne? Also diese Träume, die wir teilweise hatten, waren natürlich einfach nicht realistisch. Ne? Dass wir gesagt haben, wir wollen jetzt eine Konföderation, wir wollen den aufrechten Gang, den wir uns durch die Demonstration jetzt antrainiert haben, nicht gleich aufgeben, indem wir von der Diktatur der Partei in die Diktatur des Geldes geraten. Na, diese Gefahr haben schon hier die Leute vom Neuen Forum und viele Leute schon gesehen. Aber damit standen wir eben doch ziemlich allein. Und insofern haben wir dann nach kurzer Zeit gemerkt, also das hat überhaupt keinen Sinn. Das läuft alles in die Richtung, dass wir jetzt ein Deutschland werden. Da hatten wir keine Chance. Also unsere Träume, die waren nicht gefragt.
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0: Das war erstmal, war es natürlich insofern schwierig, als wir hier Programme gespielt haben, die ja zum Teil 2 Jahre vorher geschrieben wurden. Also in einer völlig anderen Situation. Wir haben ein Programm etwa so 2 Jahre, 2,5 Jahre lang gespielt. Das heißt also, es war nicht immer so, aber es konnte sein, dass wir im Herbst 89 hier ein Programm gespielt haben, was 87 geschrieben war. Was natürlich überhaupt nichts mehr mit den Problemen zu tun hatte, die draußen auf der Straße verhandelt wurden. Also erstmal haben die Leute zu uns gehalten, das fand ich ganz toll. Es gab 4 Wochen, nachdem die Mauer geöffnet wurde, wo hier im Saal etwas wenig Leute da waren. Aber dann waren sie wieder da und sie haben auch akzeptiert, dass wir mit unserem Programm natürlich nicht brandaktuell waren. Und dann wurden die Texte immer umgeschrieben und Programme wurden ganz schnell geändert. Aber erstmal war das natürlich ein großes Problem und manche Kabaretts haben auch dann tageweise gar nicht mehr gespielt, weil die umschreiben mussten und die Programme stimmten ja nicht mehr. Aber die Leute, die Zuschauer, haben eigentlich sehr sozusagen zu uns gehalten und haben das akzeptiert, dass erst so im Frühjahr 90 bei den Akademikern dann neue Programme auch rauskamen. Ja.
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0: Es gibt einen Unterschied zu früher. Also früher meine ich in der DDR. In der DDR wurden Kabarettbesuche nämlich von den Brigaden organisiert. Das heißt, wir haben heute nicht mehr die Leute, die wir vor 20 Jahren hier hatten, die nämlich früh die sich nachts, die ganze Nacht hier oben anstellten, um früh Karten zu kaufen. Das waren also Arbeitsbrigaden aus den Betrieben. Und die gingen geschlossen ins Kabarett. Und die haben dann halt manchmal auch hinterher mit uns diskutiert. Das gibt's nicht mehr, weil es gibt die Betriebe nicht mehr. Und es gibt niemanden mehr, der das organisiert. Das heißt, von diesen Gruppen kommen nur noch vereinzelt Leute zu uns. Aber sonst denke ich, dass das Publikum vom Professor bis zum Arbeiter geht.
1: Eine bestimmte Klientel ordnet sich manchmal auch einem bestimmten Programm zu. Wir haben ja zum Beispiel auch das Programm Weiber. Das ist ein ziemliches Erfolgsprogramm, das spielen wir jetzt seit 4,5 Jahren. Und da rekrutiert sich doch so diese Zielgruppe zwischen, sagen wir mal, vorwiegend 30 und 50. Und wir machen die Erfahrung, dass die Frauen zum Beispiel das erste Mal mit ihrem Partner kommen. Dann kommen sie das zweite Mal mit einer Freundin und das dritte Mal kommen sie mit ihren Kolleginnen. Was also dazu führt, dass wir jetzt zunehmend Frauen in dem Programm sitzen haben. Also sagen wir mal so 65%, 60% in jedem Fall Frauen. Also bei den Weibern wissen wir das deshalb ein bisschen besser, weil wir danach immer CDs verkaufen und da gibt es wenigstens die Möglichkeit, mit den Darstellern kurz zu sprechen und das nutzen dann Gott sei Dank auch manche Leute und sie sagen, wir waren schon das dritte Mal da, das ist immer wieder herrlich. Oder die sagen, nee, wir kaufen keine CD, wir kommen lieber noch einmal, wir waren doch schon das zweite Mal, nicht klar, was machen wir.

0: Ja, also ich bin Anke Geißler und arbeite seit 13 Jahren jetzt hier beim Cabaret Academics. Ich bin freiberufliche Kabarettistin, habe auch einen anständigen Beruf. Ich bin eigentlich von Hause aus Krippenerzieherin. Das habe ich aber so gut wie überhaupt nicht gemacht. Und bin nebenbei auch noch freiberuflich als Solistin unterwegs und ja, mache verschiedene kleine Sachen fürs Fernsehen und ja, für kleines Schauspiel und so.
1: Das ist das Allerletzte. Schüler sind das Allerletzte. Ich gehe da nicht mehr raus. Weißt du was? Gerade hat dieser Störfaktor, dieses Pickelmonster.
2: Schulze. Redest du vom Schulze?
1: Scheiß Schüler Schulze, ja.
2: Ja, hast du schon wieder Ärger mit dem David?
1: Der hat gerade mit dem Messer nach mir geworfen.
2: Oh, und?
1: 2 Zentimeter neben mir ist das Ding in die Tafel gekracht.
2: 2 Zentimeter?
1: Ja.
2: Wow.
1: Wow?
2: Ja, das hätte der vor 4 Wochen noch nicht gekonnt. Aber dann hat's doch was genützt.
1: Was hat was genützt?
2: Naja, das Training. Du glaubst ja nicht, was wir im Sportunterricht daran haben üben müssen.
1: Moment mal, also soll das etwa heißen, du hast mit diesem rothaarigen Bettnässer Messerwerfen geübt?
2: Naja, im Sportunterricht, klar.
1: Nee, jetzt mal ganz langsam. Soll das jetzt bedeuten, du bringst den Kindern im Sportunterricht bei, wie man mit Messern umgeht?
2: Ja, nur denen, die auch eins dabei haben.
0: Ja, also ich war vor der Wende, das heißt seit 1987, da war ich 17, glühender Fan der Akademikser. Ich war also einer von denen, die sich hier 2-mal im Jahr die ganze Nacht angestellt haben zum Kartenvorverkauf. Und ja, öfter war das nicht, dann war das Ganze ja eben ausverkauft. Und ich habe hier alle Programme gesehen, die meisten auch 2- bis 3-mal. Und ich habe auch andere Kabaretts gesehen, unter anderem die Pfeffermühle und auch Amateurkabaretts. Und es hat mir hier aber eben immer besser gefallen. Und deshalb war es schon irgendwie so ein kleiner Traum, hier irgendwann mal zu landen. Und dann hat es auch geklappt.
3: Ich bin Eckhard Meister oder auch kurz Ecki Meister, für die, die nicht so viel Zeit haben. Bin jetzt, seit ich studiere, in Leipzig, habe 1989 mit dem Musikstudium angefangen. Müsste jetzt im Opernhaus sitzen als Korrepetitor normalerweise. Also mein Abschluss nennt sich Diplom-Korrepetitor für Musiktheater. Bin ab 1997 als Aushilfspianist reingekommen und habe mit dem Programm Weiber P16 1999 mein erstes eigenes Programm mitgemacht.
0: Wir haben jetzt hier also mit dem Ecki Meister, der bei uns die Komposition macht, sowohl für die Lieder als auch für die gesamten Zwischenmusiken, und der macht auch alle Arrangements, ein Musiker, der also schon mal von sich aus ein total breit gefächertes Interesse hat an Musik, und das fließt alles in das ein, was der hier macht. Also das geht von Rap über sehr hardrockige Sachen, dann vielleicht auch ein bisschen was Poppiges, dann fließen immer mal so klassische Momente ein. Und die Besetzung ist auch für Kabarett relativ ungewöhnlich. Wir haben jemanden dabei, der spielt Cello und Bassgitarre. Und also wenn hier ein Cellist sitzt, das ist für die Leute schon, ja, schon besonders, finde ich. Und was Ecki jetzt komponiert und was da zu hören ist, ist zum Teil auch ziemlich schräg. Also es ist nicht so einfache Elemente, wie das eben früher alles so war. Früher war Musik immer dazu da, dass es hoffentlich nicht stört. So, und das hatte auch, das war nicht durchkomponiert, sondern dann mussten die so ein bisschen klimpern und ein bisschen machen. Und sobald jemand auf der Bühne erschien, verstummte das da und mogelte sich dann so weg. Und bei uns ist das völlig anders gesetzt. Also das sind durchkombinierte Geschichten. Und es geht erst weiter, wenn das Stück zu Ende ist. Und es geht 30, 40 oder 50 Sekunden.

0: Ich finde immer ganz interessant, was zum Beispiel Leute wie Kurt Weill oder Eisler oder so in dieser Richtung gemacht haben. Die haben ja durchaus auch Musik komponiert, die nicht kompliziert wirkt, aber die durchaus nicht bloß mit Stube-Kammer-Küche-Harmonien arbeitet und auch nicht immer so einfach für einen Sänger zum Beispiel zu lernen ist oder für einen singenden Schauspieler. Also die durchaus auch mit den Bissigkeiten und Schrägheiten, die eben in der damals modernen Musik Einfluss gewannen oder auch, ja, meinetwegen auch mit Jazz-Einflüssen oder so arbeitete und aber jetzt nicht daraus versuchte, was extrem Kompliziertes zu stricken, sondern einfach was Zeitgemäßes irgendwie. Und ich meine, man muss auch zugeben, dass das einfach mal auch solche kommunistischen und Arbeiterlied-Vertonungen von Eisler, kann man zu den Texten jetzt stehen, wie man will, einfach sehr originell sind in der Regel und irgendwie was haben.
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Naja, die Musik spielt wie wahrscheinlich in fast allen Programmen die Rolle, dass die Szenen im Kabarett, also zumindest in einem klassischen Nummernkabarett, sind ja relativ kurz. Die gehen so 6 bis 8 Minuten oder so. Und dazwischen gibt es eine kurze Pause. Das heißt, da wird die Drehscheibe, die ja Kabarett ursprünglich war, der bunte Teller, der sich immer weiter dreht, kurz angehalten bzw. wird von der Bühne abgegeben runter an die Musik. Und die dient also dazu, dass die Leute kurz innehalten, weil Musik logischerweise auch immer noch mal ganz anders Emotionen transportieren kann als nur gesprochene Texte. Und weil wir nun also auch in dieser Besetzung eigentlich klassische Nachwende-Akademiker sind, das heißt also mit der Alten, mit der Gründergeneration eigentlich nichts mehr zu tun haben, sehr modernes Kabarett machen, und deshalb ist die Musik auch ziemlich modern.

0: es kommt vor, oder ich glaube, es ist eine Gefahr, wenn man ausschließlich für dieses Genre arbeitet, dass man sich auf so eine bestimmte Art von Musik einschießt, die dann auch immer eine gewisse Ähnlichkeit aufweist, die immer so einen leichten Volkslied oder auch Pionierlied-Touch hat und immer so ein bisschen lustig und fröhlich oder auch mal ein bisschen Jahrmarkts-Feeling mit rein. Ich denke, man sollte schon darauf achten, dass man im Rahmen dessen, was möglich ist, im Kabarett auch stilistisch recht breit bleibt.
1: Die Akademiker sind ja dann auch schon fast 40 Jahre alt. Pfeffermühle ist noch ein bisschen älter und diese klassischen Ensemble-Kabaretts, die es in der DDR gab, die sind alle auch schon wesentlich älter. Es haben sich nach der Wende noch ein paar neue gegründet, aber hier hat es also auch keinen Schnitt gegeben. Hier ging sozusagen der Wechsel von der einen Generation in die andere so ein bisschen gleisend über. Und um das aber trotzdem zu dokumentieren, dass jetzt hier junge Leute am Start sind, braucht es einfach andere stilistische Mittel.
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0: Erwachsen ist das früher, also vor Jahrzehnten, aus einer ganz anderen Perspektive, aus einer ganz anderen Initiative. Und da war es sicherlich auch familiärer, da war auch die Motivation, auf eine Bühne zu gehen oder sich gerade zu einem Kabarett zu konstituieren, eine ganz andere. Aber das hat sich nach der Wende in jedem Fall geändert. Hier haben sich die Gründungsmitglieder verabschiedet, haben zum Teil ihr eigenes gemacht. Unser Gründervater eigentlich, der uns auch die ganzen Jahre die meisten Programme hier gespielt hat und der eigentlich so ja, das Zentrum des Kabaretts war, Jürgen Hart, ist gestorben. Er hat sich ja auch verabschiedet, er hat sich zurückgezogen und er hat dann hier nur bedingt noch gespielt, hat vorwiegend seine eigenen Sachen gemacht, hat auch viel mit seiner Frau zusammengearbeitet, aber und er hat natürlich auch immer noch für uns Texte geschrieben, aber er stand trotzdem so wie als eine moralische Institution immer noch so als Geist, als Vater so im Raume. Und ja, das hat gar nicht so wahnsinnig viel damit zu tun, wie sehr oft er uns getroffen hat, wie sehr er in die einzelnen Stücke involviert war. Es hat einfach damit zu tun, dass er die moralische Größe in diesem Haus gewesen ist. In diesem Kabarett, in dieser Institution wirklich an sich, diese Institution, diese Idee. Die Idee Akademikser war Jürgen Hart. Und wenn sozusagen also diese Integrationsfigur dann irgendwann auch lebendig nicht mehr da ist, nicht mehr vorhanden ist, dann ändert sich einfach was. Und ich finde, es hat sich verändert.
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0: Naja, also das Kabarett an sich, da habe ich so meine Zweifel, ob das wirklich Zukunft hat. Weil ich bemerke, dass also zum Beispiel in unserer Stadt Leipzig gibt es eigentlich doch kaum Nachwuchs. Es gibt so ein, zwei Leute, die jetzt so Anfang 30 sind. Aber es fehlen einfach so eine völlig neue Truppe, so, wo man so sagt, Mensch, die sind jetzt genau auf dem Punkt. Die haben also genau den Blick auf die Zeit. Ich denke, dass es doch ein bisschen mühselig für manche ist in dieser Zeit, wo so die schnelle Comedy oder sowas, ne, oder so. Gunther hat es schon mal anklingen lassen, etwas, dass das auch viel Arbeit bedeutet. Das heißt also, wenn man Kabarettist sein will, und ein richtiger Kabarettist heißt für mich also, möglichst auch schreiben. Das heißt, man muss also sehr viel lesen. Man muss sehr viel aktuell politisch verfolgen. Man muss sich sehr viel Gedanken machen, muss dann schreiben, muss dann proben. Ne? Und das ist also eine wirklich eine sehr große Arbeitsphase, die da wieder vorsteht, bevor man auf die Bühne steigt und dann den Beifall einheimsen kann. Und ich habe einmal das Gefühl, dass das den jungen Leuten zu anstrengend ist. In der Musik komischerweise, da gibt es so viele Gruppen, aber im Kabarett ist das im Osten jetzt im Moment sehr gering, was den Nachwuchs anbelangt. Im Westen sind es Solo-Kabarettisten. Durch die entsprechende individuelle Ausbildung dieses Systems gab es ja immer mehr Solo-Kabarettisten als Ensemble. Und insofern habe ich ein bisschen das Gefühl, dass wenn unsere Generation abtritt, dass das wohl fast nicht reichen wird dann. Dass die Kabaretts, die jetzt noch existieren, weitermachen.
1: Also ich kann das ja nicht widerlegen, weil es sind Tatsachen, dass von den, glaube ich, 14 Kabaretts, die es in der DDR gab, ja noch alle existieren. Und soweit ich das sehe, die meisten noch in derselben Besetzung. Das heißt also, es gibt da und dort mal einen jüngeren Kollegen. Aber ich habe neulich mal so scherzhaft gesagt, wir gehen ja in Leipzig alle Kabarettisten gemeinsam in die Rente. Was natürlich nicht wörtlich zu nehmen ist. Aber da ist schon was dran. Und ich meine, ich wünsche den Akademikern, dass sie es schaffen, mit jüngeren Leuten. Es gibt ja kein Ensemble mehr, wie es damals bei uns war. Kein festes Ensemble. Das sind ja alles sozusagen einzelne Darsteller, die dann sich zusammenfinden. Aber dass sie noch ein paar junge Leute finden und dass dieses Ensemble-Kabarett nicht ausstirbt. Denn das gibt es ja eigentlich nur noch im Osten.
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Aus unserer Reihe Das Feature hörten Sie die Sendung Unsere Träume, die waren nicht gefragt. Die Akademiksam, eine Leipziger Kabarettgeschichte. 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